0: schickt nach der Ankunft zahlreicher Menschen aus Marokko das Militär in die spanische Enklave Ceuta. Es sollen Dutzende Soldaten, eine Tauchereinheit und ein Militärschiff verlegt werden, teilte das Innenministerium in Madrid mit. Stefan Ehlert berichtet.
1: In den Vortagen sind tausende Migranten von Marokko aus schwimmend und zu Fuß in die Stadt gelangt. Spaniens Ministerpräsident Sanchez sagte, man setze alle Hebel in Bewegung, um auf die Lage in Ceuta zu reagieren. Außenminister Alvarez hat mehrfach mit seinem marokkanischen Amtskollegen Bourita telefoniert und versichert, man wolle die intensive und fruchtbare Zusammenarbeit beider Länder stärken. Die spanische Linkspartei Suma fordert, dass die Krise unter Wahrung der Menschenrechte bewältigt wird.
0: Der Boxweltverband World Boxing erlaubt russischen Athleten wieder an ihren Wettbewerben unter eigener Flagge und mit Nationalhymne teilzunehmen. Das hat der Verband mitgeteilt und gleichzeitig angekündigt, das Verhalten russischer Delegationen und die Einhaltung der Anti-Doping-Protokolle streng zu überwachen. Russische und auch belarussische Sportler waren nach Beginn des Ukraine-Kriegs weitgehend vom internationalen Sport ausgeschlossen worden. Das Wetter für Deutschland. In der Nacht im Nordosten abziehende Schauer, gegen Morgen im Südwesten örtlich neue Schauer und Gewitter, sonst locker bewölkt oder sternenklar. Die Tiefstwerte 21 bis 14 Grad. Tagsüber breiten sich vom Südwesten bis in den Osten Schauer und teils kräftige Gewitter aus, sonst heiter bis wolkig, dazu maximal 20 bis 38 Grad. Die Zeit, es ist 2.03 Uhr.
2: Hier ist die junge Nacht. Wir schauen auf die Straßen und los geht's mit der A5 Frankfurt Richtung Karlsruhe zwischen Heppenheim und Hemsbach bis 5 Uhr wegen Reparaturarbeiten gesperrt. Die A12 Autobahn der Freiheit Frankfurt-Oder Richtung Berliner Ring ist zwischen Briesen und Fürstenwalde-Ost wegen Bauarbeiten bis ca. 5 Uhr gesperrt. Die A14 Wismar Richtung Schwerin ist zwischen Jesendorf und Schwerin-Nord nach einem Unfall gesperrt. Und die A71 Erfurt Richtung Suhl ist zwischen Arnstadt-Süd und Stadtilm sowie zwischen Meiningen-Süd und Rentwertshausen wegen Tunnelwartungsarbeiten bis circa 6 Uhr dicht. Gute Fahrt euch!
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2: Hallo, Kerstin Breuer hier. Wer ist da? Seid ihr da? Ich würde doch mal gerne wissen, mit wem ich mich hier zusammen durch die Nacht wuppe. Vielleicht mit Josie. Dies hat geschrieben 0221-567-89111. Sie ist gerade mit ihrem Freund Lukas auf dem Weg zum Flughafen. Ihr fliegt zum ersten Mal zusammen in Urlaub. Oh mein Gott, wie aufregend! Nach Fuerteventura geht es. Soll schön sein. Da war ich noch nicht. Nur noch eine Stunde Fahrt zum Flughafen. Ich wünsche euch einen richtig, richtig coolen ersten Urlaub. Und meldet euch danach doch mal, wie es so war. Erster Urlaub zusammen ist schon sehr aufregend. Was geht beim Rest? Warum seid ihr wach? Arbeiten, Urlaub haben wir jetzt schon öfter gehört. Oder warum? Was treibt euch um? Teilt es mit mir. Ich hoffe, ihr kommt gut durch. Jetzt mit Benson Boone und Sorry, I'm Here for Someone Else.

0: Rihanna, Love on the Brain, hier ist die junge Nacht, 2.13 Uhr. Und seit dieser Woche sind Tom Holland und Zendaya wieder zusammen in den Kinos zu sehen. Und wir haben sie aber auch in echt gesehen, im Interview zu ihrem Film Spider-Man Brand New Day. Das ist einfach schon der vierte Spider-Man-Film mit den beiden. Und Annika Wasenmüller aus dem junge Nacht-Team ist voll im Game. Wann kam der erste nochmal raus?
1: Vor 9 Jahren. Boah, einfach. Heftig, oder? Krass. Also vor allem für Zendaya und Tom Holland ist das eine super krasse Zeit. Das haben die beiden uns auch direkt erzählt. Mittlerweile sind die beiden ja sogar verheiratet. Also es ist viel passiert in der Zeit. Aber für Tom Holland fühlt es sich trotzdem so an, als hätte der gestern erst die Zusage für die Rolle als Spider-Man bekommen.
2: I can remember the day I got cast like it was yesterday.
1: Ja, er erinnert sich halt wirklich noch ganz genau an alles von damals. Der saß da so aufgeregt auf dem Bett mit dem Laptop und hat den Artikel mit den Casting-Bekanntgaben einfach durchgelesen.
2: And the further and further I read, the more and more disappointed I got, because I wasn't seeing my name.
1: Yeah. Ja, und dann erzählt er im Interview, je weiter er da gescrollt hat, desto trauriger wurde er, weil er die ganze Zeit seinen Namen nicht gefunden hat. Und während er die Geschichte erzählt hat, hatten er und Zendaya im Interview natürlich immer wieder ganz tiefen Augenkontakt. Super romantisch. Und es hat sich so angefühlt, als ob die beiden halt gerade alles nochmal gemeinsam durchleben.
0: Aber wir wissen ja, wie die Geschichte ausgegangen ist. Es gab ein Happy End. Tom Holland wurde Spider-Man und ist Teil von einer der erfolgreichsten Filmreihen aller Zeiten.

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Robin Schulz, Rita Ora und Thiago in der Jungen Nacht der ARD, 2.20 Uhr. Und was haltet ihr davon, euch selbst freiwillig verknacken zu lassen? Stabil, oder? Hat ein Dude in München jetzt gemacht. Der ist von selbst zur Polizei und hat mal so nachgefragt, ob gegen ihn zufällig eine Fahndung läuft. Und die Antwort war ja. Grund ein bisschen kompliziert, er hat irgendwie so Kennzeichen verwendet von verfassungswidrigen Organisationen. Der hätte eigentlich eine Geldstrafe gehabt, hat die aber nicht bezahlt. Also wurde er dann noch vor Ort verhaftet als Alternative zur Geldstrafe für 60 Tage. Und ich würde sagen, weil viele im Netz machen sich da jetzt irgendwie so drüber lustig, der geht zur Polizei und lässt sich freiwillig verhaften. Aber vielleicht hat er auch einfach Eigenverantwortung übernommen, Leute. Das ist ja vielleicht auch nicht so schlecht, oder? Oder er dachte halt, im Knast, da gibt's auf jeden Fall eine gute Klimaanlage.

Vorsicht, Falschfahrer! Auf der A3 Frankfurt-Köln zwischen Bad Honnef-Linz und Siebengebirge kommt euch ein Falschfahrer entgegen. Fahrt äußerst rechts und überholt nicht. Auf der A3 Frankfurt-Köln zwischen Bad Honnef-Linz und Siebengebirge ist ein Falschfahrer unterwegs. Bitte passt da gut auf in beide Richtungen.

0: Hier ist die junge Nacht. Wir schauen auf die Straßen und haben immer noch den Falschfahrer auf der A3 Frankfurt-Köln. Zwischen Neustadt-Wied und Siebengebirge kommt euch ein Falschfahrer entgegen. Fahrt äußerst rechts und überholt ihn nicht. Auf der A3 Frankfurt-Köln zwischen Neustadt-Wied und Siebengebirge ist ein Falschfahrer unterwegs. Bitte passt da gut auf in beide Richtungen. Die A5 Frankfurt Richtung Karlsruhe ist zwischen Heppenheim und Hemsbach bis 5 Uhr wegen Reparaturarbeiten gesperrt. Die A12 Autobahn der Freiheit Frankfurt-Oder Richtung Berliner Ring ist zwischen Briesen und Fürstenwalde-Ost wegen Bauarbeiten bis ca. 5 Uhr gesperrt. Die A14 Wismar Richtung Schwerin ist zwischen Jesendorf und Schwerin Nord nach einem Unfall gesperrt. Und die A71 Erfurt Richtung Suhl ist zwischen Arnstadt Süd und Stadt Ilm sowie zwischen Meiningen Süd und Rentwertshausen wegen Tunnelwartungsarbeiten bis ca. 6 Uhr gesperrt. Kommt gut und sicher an.
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0: Guten Morgen, Kerstin Breuer hier. Vielleicht ist bei euch schon aufgeploppt in den Push-Nachrichten. US-Präsident Donald Trump hat über seine Online-Plattform Truth Social verkündet, dass es ein Abkommen zur Entwaffnung der Hamas gibt. Laut ihm ist das ein Meilenstein auf dem Weg Richtung Frieden und Kriegsende im Gazastreifen. Wer da aber wirklich mitzieht und was das konkret bedeutet, ist überhaupt noch gar nicht klar. Da halten wir euch natürlich immer zur vollen Stunde in den Infos auf dem Laufenden.

Sich im eigenen Körper nicht wohlzufühlen, das ist maximal scheiße, oder? Und manchmal geht es tatsächlich auch Leuten so, bei denen man das von außen never ever ever denken würde. Somba zum Beispiel, den seht ihr auf Insta oder irgendwie so generell online gern mal seinen Bizeps flexen oder so Foto-Oberkörper-frei mit Sixpack. Halleluja, also guckt es euch einfach an. Und trotzdem hat dieser Mensch auch super krasse Selbstzweifel. Hat er einen Song draus gemacht und der berührt mich ganz, ganz, ganz anders deep, muss ich sagen. Weil es geht auch darum, dass man so eigentlich voll den Wunsch nach Nähe hat, sich aber mit dem anderen Menschen nicht fallen lassen kann trotzdem, weil man sich ja so fühlt, als wäre der eigene Körper noch nicht gut genug für diese Nähe und irgendwie noch nicht fertig. Das hittet hart, oder?

0: Und im Restaurant wird ganz genau aufgeteilt, wer was bezahlen muss. Es gibt so Sachen, die halten viele von uns für selbstverständlich, zumindest hier in Deutschland. Da denken andere Leute wirklich, wir haben sie nicht alle. Emil ist aus Helsinki und lebt mit seiner Frau in Frankfurt und besonders komisch findet er das hier.
1: Die Deutschen essen abends oft nur kaltes Brot mit Aufschnitt und Käse. Ich finde das sehr gewöhnungsbedürftig. Ich esse abends gerne eine warme Mahlzeit und nicht nur ein kaltes, trockenes Brot.
0: Ich check schon ein bisschen auch, wenn ich Käse sehr liebe. Jada aus Kölner türkische Wurzeln und die checkt was anderes gar nicht so richtig.
2: Mit Schuhen im Haus rumzulaufen. Ich finde es einfach nicht so ganz sauber dann zu Hause und ich könnte mir das auch nicht vorstellen, dass ich das selber mache, aber ja, muss man nicht verstehen.
0: Ey, aber ungefragt mit Schuhen bei anderen Leuten rumlaufen, finde ich auch weird, ehrlich.

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1: Um 3 Uhr mit Christine Beidt. Das Recht auf Reparatur gilt ab sofort in Deutschland. Damit wird eine Vorgabe der EU umgesetzt. Sie will so den Elektroschrott reduzieren. Was jetzt gilt, erklärt Brüssel-Korrespondentin Sarah Lopez.
2: Wenn zum Beispiel eine Waschmaschine innerhalb der Gewährleistungsfrist von 2 Jahren kaputt geht, dann hat der Käufer die Wahl: austauschen oder reparieren lassen. Wer sich für die Reparatur entscheidet, wird dafür belohnt mit einer Verlängerung der Gewährleistung um 1 Jahr. Aber auch wenn ein Gerät erst danach kaputt geht, haben Käufer jetzt das Recht, Geräte wie Smartphones, Fernseher und Kühlschränke reparieren zu lassen. Und zwar je nach Produktgruppe 7 bis 10 Jahre, nachdem das letzte Gerät des jeweiligen Modells auf den Markt gebracht wurde.
1: Saudi-Arabien will nach Angriffen auf seine Schiffe ein Militärbündnis gründen, das die Schifffahrt im Roten Meer schützen soll. Teil der Allianz sind nach saudischen Angaben 14 Länder, darunter mehrere Golfstaaten, die Türkei und Ägypten. Man wolle internationale Handelsrouten und die weltweite Energieversorgung absichern, hieß es. Zuletzt hatten jemenitische Houthi-Rebellen saudische Schiffe angegriffen. Der Klimawandel hat die schweren Waldbrände in Frankreich und Spanien laut einer Untersuchung begünstigt. Die Forschungsinitiative World Weather Attribution teilte mit, Wetterbedingungen, unter denen sich Brände entwickeln könnten, seien heute deutlich wahrscheinlicher. Stefan Hübner berichtet.
3: Die Forschenden haben das Feuerwetter untersucht, also Hitze, Trockenheit und weitere Wetterbedingungen, die Waldbrände begünstigen. Ihr Ergebnis: In Südwestfrankreich hat sich die Feuerwetterwahrscheinlichkeit mindestens verdoppelt. In Teilen Spaniens ist sie sogar mindestens 20 Mal so hoch wie vor dem Einsetzen des Klimawandels.
1: Die ungarische Regierung hat Menschen und Firmen im Land zum Stromsparen aufgerufen. Es drohe eine beispiellose Energiekrise, hieß es. Ungarn musste wegen des niedrigen Wasserstands der Donau sein Atomkraftwerk abschalten. Das liefert rund die Hälfte des landesweit benötigten Stroms. Nach der WM-Boykottandrohung der Europäischen Fußballunion UEFA lehnt auch der Verband des nord- und mittelamerikanischen Fußballs CONCACAF Investorenpläne von FIFA-Chef Infantino ab. Die CONCACAF kritisiert, es fehle ein ordnungsgemäßes Entscheidungsverfahren. Außerdem frage man sich, warum die Finanzierung von Turnieren wie der WM überhaupt durch private Investoren nötig sein solle. Das Wetter für Deutschland. In der Nacht im Nordosten abziehende Schauer, gegen morgen im Südwesten örtlich neue Schauer und Gewitter, sonst locker bewölkt oder sternenklar. Die Tiefstwerte 21 bis 14 Grad. Tagsüber breiten sich vom Südwesten bis in den Osten Schauer und teils kräftige Gewitter aus, sonst heiter bis wolkig. Dazu maximal 20 bis 38 Grad. Die Zeit 3.03 Uhr.
4: Hier ist die junge Nacht. Wir checken die Straßen und los geht's mit der A5 Frankfurt Richtung Karlsruhe zwischen Heppenheim und Hemsbach bis 5 Uhr wegen Reparaturarbeiten gesperrt. Die A12 Autobahn der Freiheit Frankfurt-Oder Richtung Berliner Ring ist zwischen Briesen und Fürstenwalde Ost wegen Bauarbeiten bis 5 Uhr dicht. Die A14 Wismar Richtung Schwerin ist zwischen Jesendorf und Schwerin Nord nach einem Unfall gesperrt. Und die A71 haben wir auch noch. Erfurt Richtung Suhl ist zwischen Arnstadt Süd und Stadt Ilm sowie zwischen Meiningen Süd und Rentwertshausen wegen Tunnelwartungsarbeiten bis 6 Uhr noch dicht. Fahrt vorsichtig.
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4: Hey moin, Kerstin Breuer hier und ich habe so eine süße Story aus Oberwesel eben gesehen. Da hat ein Gärtner einfach eine Flaschenpost gefunden mit seinem Bagger und da drin war ein Brief auf Französisch von einer Frau, die sich eine Brieffreundschaft wünscht. Wie süß ist das? Das Ding ist nur, die Flaschenpost hat sie leider vor 70 Jahren losgeschickt und die wurde jetzt erst gefunden. Aber sie lebt noch und ich hoffe ganz doll, dass ihr Wunsch noch in Erfüllung geht.

Die junge Nacht ist hier um 3.13 Uhr. Clarity Z und Foxes sind das für euch. Schönen guten Morgen. Jetzt haben wir einen Song für euch, der das Leben einfach übertrieben krass feiert. Magnetic nämlich von The Bowser. Die haben das auf jeden Fall dieses Jahr gemacht, das Leben gefeiert. Die haben zumindest den Sommer 26 hart gedribbelt. Die haben so ein Video darüber auf Insta gepostet. Und eigentlich sieht man die Jungs nur in Menschenmengen singen, hüpfen, dancen, bei geilem Wetter, mit vielen Good Vibes. Und bei dem Song, Leute, wundert mich das ehrlicherweise auch so überhaupt gar nicht, weil es geht gar nicht anders. Wenn man ständig diesen Song hört und performt, muss man gut drauf sein.

0: Daten mit Anfang 20 ist irgendwie anders als mit Ende 20, oder? Hoffe ich. Also meine Theorie ist eigentlich, dass es leichter wird, je älter man ist, weil man sich dann selbst besser kennt und auch mehr Nein sagt und so. Und Max Oswald aus dem Junge-Nacht-Team, der checkt das, was ich meine. Wenn er an sein 20-jähriges Dating-Ich denkt, dann ist es so.
1: Ja, ich habe mir alle Insta-Bilder angeschaut und auch mal den Namen gegoogelt, aber ich würde es Recherche nennen, nicht Stalking.
2: Nein, krank geworden, das fällt aus. Werde ich jemals Liebe erfahren können?
1: Oh wow, du studierst Marketing. Was ist deine Lieblingswerbung?
2: Wir können ja sagen, wir haben uns in der Bibliothek kennengelernt.
1: Ich liebe erste Dates, da erfährt man immer so viel Neues und Interessantes über Menschen.
0: Ja, jetzt ist der Max 29 und ich glaube, das mit dem Daten ist jetzt nicht so viel leichter geworden. Also meine Theorie passt bei ihm nicht, er ist eher so unterwegs.
1: Ich hasse erste Dates, da labert man immer die gleiche Scheiße. Oh mein Gott, hoffentlich wird das besser, als ich es mir vorstelle. Ich habe so eine App für einen automatisierten Exit-Anruf, wenn nach 15 Minuten klar ist, dass das nichts wird. Geil, es wurde abgesagt, jetzt kann ich mit einem guten Gewissen Serie gucken. Nö, ich bin nicht verzweifelt, ich habe doch nur 3 Dating-Apps.
0: Weißt du, Max, Single sein ist auch kein Zustand, den man zwingend ändern muss, ne? Ich sag's nur.

0: Hier ist die junge Nacht. Wir schauen auf die Straßen und haben die A5 Frankfurt Richtung Karlsruhe zwischen Heppenheim und Hemsbach bis 5 Uhr wegen Reparaturarbeiten gesperrt. Die A14 Wismar Richtung Schwerin ist zwischen Jesendorf und Schwerin Nord nach einem Unfall gesperrt. Und die A71 Erfurt Richtung Suhl ist zwischen Arnstadt Süd und Stadt Ilm sowie zwischen Meiningen Süd und Rentwertshausen wegen Tunnelwartungsarbeiten bis ca. 6 Uhr noch gesperrt. Kommt gut und sicher an.
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0: Hey moin, was geht? Warum seid ihr wach? Was macht er so? Seid ihr vielleicht wie Caro schon am Arbeiten? Die ist Lebensmittellieferantin aus Erpel in Rheinland-Pfalz und unterwegs nach Luxemburg mit ihrem Transporter, nehme ich an. Genau, um da Lebensmittel auszuliefern. Also schon gut am Arbeiten. Ich wünsche dir eine tolle Schicht, Caro, und allen anderen natürlich auch. Viele sind auch auf dem Weg in Urlaub. Das ist schon eine coole Sache. Wäre ich auch gern, bin ich ehrlich. Kommt gut durch, und wenn ihr Bock habt zu erzählen, was so geht bei euch, schickt eine Sprachi 0221 567 89 111.
1: Die

Das sind krasse Vorwürfe. Oscar-Preisträger Jared Leto, Sänger von 30 Seconds to Mars, der soll mehrere Frauen sexuell missbraucht haben, zum Teil auch minderjährige Mädchen. Annika Wasenmüller aus dem Junge-Nacht-Team. Es gibt eine BBC-Doku. Dadurch sind die Anschuldigungen

0: Anschuldigungen ja rausgekommen und du hast die Doku gesehen, ne?
1: Ja, ich habe mir Jared Leto, Hollywood's Dark Secret, so heißt die, angeschaut. In Deutschland ist sie halt nicht verfügbar und die ist auch schon ganz schön heavy, muss ich sagen. Ich gehe deswegen jetzt auch nicht ins Detail. Mhm. Insgesamt beschuldigen darin aber 10 Frauen Jared Leto, dass er sie sexuell belästigt und auch missbraucht haben soll. Boah. Teilweise halt zu einer Zeit, wo die Frauen noch minderjährig waren und Jared Leto schon weit über 30.
0: Boah, das klingt so schlimm einfach.
1: Ja, das ist ganz schön krass und die Aussagen der Frauen, die hat sich die BBC von Freunden, ehemaligen Bandmitgliedern und auch Familienangehörigen von Jared Leto bestätigen lassen. Die haben also schon tief recherchiert und in einigen Fällen gibt es wohl auch Beweisbilder und Nachrichten.
0: Und jetzt wird er jetzt offiziell gegen den ermittelt oder so?
1: Nee, bisher noch nicht, also zumindest nicht, dass wir wüssten. Rechtliche Anzeigen gibt es nämlich von keiner der beiden Seiten, also weder von den vermeintlich betroffenen Personen als auch von Jared Leto, zum Beispiel wegen Verleumdung oder so. Und er bleibt ja bei seiner Aussage, dass er unschuldig sei.
0: Krass. Gegen Jared Leto gibt es schwere Vorwürfe. Er soll mehrere Frauen sexuell missbraucht, zum Teil auch minderjährige Mädchen haben. Er selber streitet die Vorwürfe ab. Ihr hört die junge Nacht Daddy, jetzt mit Tiffany Harris und Vertigo.

Piloten essen vor und während einem Flug unterschiedliche Sachen. Wusstet ihr das? Ich wusste das nicht. Aber das machen die, damit das Risiko sinkt, dass einer von beiden ausfällt. Ist vielleicht ein kleiner Fakt, der beruhigend ist für alle, die gerade auf dem Weg Richtung Flughafen sind, so um in den Uli zu fliegen, aber eigentlich Flugangst haben. Noch mehr Fakten, wieso ihr die nicht haben müsst, findet ihr auf dem Insta-Kanal von Enjoy. Und dann wünsche ich euch einen ganz schönen Urlaub. Vor allem junge Nachthörerin Josie und ihrem Freund Lukas, die fliegen jetzt

Jetzt in ihren allerersten gemeinsamen Urlaub nach Fuerteventura, hat sie geschrieben. Und Elke aus Wesel sagt, sollten wir alle machen. Die hat Fotos geschickt, Leute, das sieht so schön aus. Fliegt vorsichtig!

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1: Um 4 Uhr mit Christine Beidt. Der von den USA initiierte sogenannte Friedensrat hat eine Vereinbarung für die Entwaffnung der islamistischen Hamas im Gazastreifen erzielt. Das hat US-Präsident Trump mitgeteilt. Demnach sollen auch alle anderen islamistischen Gruppen in dem Gebiet ihre Waffen abgeben müssen. Aus der Nachrichtenredaktion Steffi Linkscheid.
2: Sobald die Entwaffnung abgeschlossen sei, würden sich die israelischen Streitkräfte zurückziehen, so Trump. Dann werde eine internationale Stabilisierungstruppe zusammen mit einer neuen palästinensischen Polizei die Verantwortung für den Gazastreifen übernehmen. Israel soll laut Trump die Sicherheit bekommen, dass der Küstenstreifen nicht länger als Basis für Terroranschläge missbraucht werde. Ob die Vereinbarung Bestand haben wird, ist unklar. Aus US-Kreisen heißt es, Vertreter der Hamas hätten ihr zugestimmt. Ein offizielles Statement der Terrormiliz gibt es bisher nicht und auch Israel hat sich noch nicht dazu geäußert.
1: Die spanische Regierung schickt nach der Ankunft zahlreicher Menschen aus Marokko das Militär in die spanische Enklave Ceuta. Es sollen Dutzende Soldaten, eine Tauchereinheit und ein Militärschiff verlegt werden, teilte das Innenministerium in Madrid mit. Stefan Ehlert berichtet.
3: In den Vortagen sind tausende Migranten von Marokko aus schwimmend und zu Fuß in die Stadt gelangt. Spaniens Ministerpräsident Sanchez sagte, man setze alle Hebel in Bewegung, um auf die Lage in Ceuta zu reagieren. Außenminister Alvarez hat mehrfach mit seinem marokkanischen Amtskollegen Bourita telefoniert und versichert, man wolle die intensive und fruchtbare Zusammenarbeit beider Länder stärken. Die spanische Linkspartei Suma fordert, dass die Krise unter Wahrung der Menschenrechte bewältigt wird.
1: Das Recht auf Reparatur ist in Deutschland in Kraft getreten. Und zwar für bestimmte Elektrogeräte wie Waschmaschinen oder Smartphones. Nun gilt unter anderem, geht ein solches Gerät innerhalb der Gewährleistungsfrist von 2 Jahren kaputt, kann der Käufer zwischen einem Austausch und einer Reparatur entscheiden. Wird das Gerät repariert, verlängert sich danach die Gewährleistung um ein weiteres Jahr. Damit wird eine Vorgabe der EU umgesetzt. Sie will so den Elektroschrott reduzieren. Der Boxweltverband World Boxing erlaubt russischen Athleten wieder an ihren Wettbewerben unter eigener Flagge und mit Nationalhymne teilzunehmen. Das hat der Verband mitgeteilt und gleichzeitig angekündigt, das Verhalten russischer Delegationen und die Einhaltung der Anti-Doping-Protokolle streng zu überwachen. Russische und auch belarussische Sportler waren nach Beginn des Ukraine-Kriegs weitgehend vom internationalen Sport ausgeschlossen worden. Das Wetter für Deutschland. Die Tiefstwerte liegen am Morgen zwischen 21 und 14 Grad. Tagsüber breiten sich vom Südwesten über die Landesmitte bis in den Osten Schauer und teils kräftige Gewitter aus. Sonst heiter bis wolkig, schwacher bis mäßiger Nordwestwind, dazu maximal 20 bis 38 Grad. Die Zeit 4.03 Uhr.
4: Hier ist die junge Nacht. Wir schauen auf die Straßen und los geht's mit der A5 Karlsruhe Richtung Frankfurt. Da gab's einen Unfall zwischen Bruchsal und Kronau, deshalb ist aktuell gesperrt. Die A5 Frankfurt Richtung Karlsruhe, also einmal andersrum, ist zwischen Heppenheim und Hemsbach bis 5 Uhr wegen Reparaturarbeiten gesperrt. Die A14 Wismar Richtung Schwerin ist zwischen Jesendorf und Schwerin Nord nach einem Unfall gesperrt. Und die A71 so rum, Erfurt Richtung Suhl ist zwischen Arnstadt Süd und Stadt Ilm sowie zwischen Meiningen Süd und Rennwärts wegen Tunnelwartungsarbeiten gesperrt. Das bis 6 Uhr ungefähr. Fahrt vorsichtig.
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4: Schönen guten Morgen und happy welcome in diesem Freitag. Ich bin Kerstin Breuer. Ich freue mich, dass ihr am Start seid. Philipp ist auch schon unterwegs im Kreis Kloppenburg in Frieseute. Ich hoffe, das sagt man so. Der trägt nämlich Zeitung aus. Schön, dass du dabei bist. Was macht ihr so? 0221 567 89 111. Erzählt doch mal und kommt gut in den Tag.

0: 12. Leute, wir hatten Besuch.
1: Hi, ich bin Olaf.
0: Olaf ist über Deutschland gefegt, aber leider das Hitzehoch, nicht der sweete Schneemann. Und gefühlt gibt's deshalb überall gerade irgendwelche Hitze-Lifehacks zu sehen. Zeynep aus Köln zum Beispiel setzt auf diesen Trick hier.
2: Ich würde auch warm duschen. Ich glaube, ich habe das irgendwo mal gehört. Das liegt auch an der Körpertemperatur, damit der Körper nicht so viel dagegen arbeiten muss.
0: Ich habe mal irgendwo gehört, so fangen ja die meisten Hacks an. Und wir haben da ja gestern auch schon so ein ganz bisschen drüber philosophiert, ne, ob das wirklich was bringt, so warm duschen und so. Deshalb hat Amina aus dem Junge-Nacht-Team jetzt mal ein paar Tipps abgecheckt. Stimmt das mit dem Warmduschen?
3: Also tatsächlich hat Zeynep es sehr gut schon erklärt. Es stimmt tatsächlich. Also wärmer duschen, damit der Körper nicht extra nochmal danach irgendwie runter- oder hochfahren muss. Das hat mir sogar jemand bestätigt, nämlich Pia von der Deutschen Allianz Klimawandel und Gesundheit. Die hat auch gesagt, dieses Tee trinken oder so ist auch gar kein Mythos.
0: Okay, den Tipp von Dan aus Gummersbach habe ich übrigens auch schon mal ausprobiert.
4: Kalte Wärmflasche, ne? Also anstatt warm kalt machen, ne? Hält ja auch die Temperatur dann von der Kälte.
0: Ich fand das schon irgendwie cool, aber da muss man ja safe auf was achten, Amina.
3: Also erstmal fand ich es richtig geil, als ich es gesehen habe.
0: Ja.
3: Und es stimmt auch, dass es immer wichtiger wird, dass wir nachts mehr abkühlen müssen, weil es ja auch immer heißer wird und nachts ist so Regenerationphase. Aber das Problem ist, wenn die Wärmflasche einmal im Gefrierschrank war und das Wasser sich ausgedehnt hat, dann passieren so kleine Mini-Risse in der Wärmflasche.
0: Checker.
3: Und dann sieht man Videos, wie Leute danach wieder heißes Wasser reinschütten und dann läuft das heiße Wasser raus. Also danach dann nicht mehr heiß reinmachen.
0: Also bitte, Leute, seid schlauer als ich und nehmt dafür vielleicht nicht eure nagelneue Wärmflasche. Das war einfach dumm. Lady.

so Momente im Leben, da kannst du dich einfach nicht festlegen, ne? Weil man doch ein bisschen Angst hatte, vielleicht eine falsche Entscheidung zu treffen. Und so ging es jetzt auch Nico Santos. Nein, es war nicht so deep. Nico Santos musste sich nur entscheiden, welchen Zug er nimmt. Ich habe keine Ahnung, wo er stand, aber er wollte einen Zug Richtung München nehmen und hat in seiner Insta-Story einfach 6 Züge gezeigt am Bahngleis. Alles verschiedene, die aber wegen Verspätung oder der Ursprungszeit alle zeitgleich da angezeigt wurden. Und mit allen wäre er nach München gekommen. Also wie soll man sich da entscheiden? Man weiß ja dann auch nicht vorne im Vorhinein, welcher von denen dann auch wirklich ankommt. Deswegen keine Ahnung, ob er angekommen ist. Das hat er jetzt nicht mehr geteilt. Oder ob die DB-Sachen gemacht hat. Aber einer wird gefahren sein, oder? Einer wird schon gefahren sein. In der Jungnacht ist er auf jeden Fall am Start. Nico Santos mit Why Don't You Stay?

0: Hier ist die junge Nacht. Wir schauen auf die Straßen. Immer noch der Unfall auf der A5 Karlsruhe Richtung Frankfurt. Zwischen Bruchsal und Kronau ist deshalb gesperrt. A5 Frankfurt Richtung Karlsruhe wiederum ist gesperrt wegen Reparaturarbeiten bis 5 noch zwischen Heppenheim und Hemsbach. Die A14 Wismar Richtung Schwerin ist zwischen Jesendorf und Schwerin Nord nach einem Unfall gesperrt. Und die A71 Erfurt Richtung Suhl ist zwischen Arnstadt Süd und Stadt Ilm sowie zwischen Meiningen Süd und Rentwertshausen wegen Tunnelwartungsarbeiten bis ca. 6 Uhr dicht. Kommt gut und sicher an.
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0: Hey moin, Kerstin Breuer hier und ich hoffe, ihr kommt ganz wunderbar entweder langsam zum Ende eurer Nachtschicht oder am Flughafen an bei denjenigen, die alle geschrieben haben hier heute Nacht, es geht in Urli. Oder ihr kommt gut in den Tag rein. Jetzt mit Holly Humberstone, To Love Somebody, richtig, richtig schöner Song. Und die geht auf Europatour im September. Hamburg, Berlin, München, Köln zum Beispiel, gibt noch Tickets. Ich glaube, das lohnt sich. Geile Stimme.

Wer von euch hat gestern Morgen eigentlich die Wasserbüffel in Berlin getroffen? 10 Wasserbüffel sind da nämlich durch ein Wohnviertel gesteppt und lustigerweise hat die ausgerechnet einen Polizist entdeckt, als er zur Arbeit wollte. Tiere waren friedlich, niemandem ist was passiert und der Dude hat dann aber natürlich Verstärkung geholt, sodass dann irgendwie so 11 Polizistinnen und Polizisten und mehrere Streifenwagen die Wasserbüffel zurück zu ihrer Herde gebracht haben im Wustrower Park. Da war der Zaun vom Gehege wohl kaputt. Und mich würde wahnsinnig interessieren, ob ihr die gesehen habt. Das war bestimmt süß. Ja, die wurden zurückgebracht. Und ich habe mir aber gedacht, naja, vielleicht hatten die Wasserbüffel auch einfach nur Wandertag.

0: Gracie Abrams, Hit the Wall. 4:45 ist es, ihr hört die junge Nacht der ARD. Und von der Schule fliegen, früh zu Hause ausziehen und ab ins Party- und Drogenleben, das ist ganz schön wild. Und die Realität von Abel Tesfaye, a.k.a. The Weeknd, der aber da mit seiner Mucke immer bekannter geworden ist und plötzlich seine ersten Live-Shows gespielt hat, als er eigentlich noch nicht so ganz ready dafür war. Erst vor Hunderten, später vor Tausenden Menschen.
1: You're singing to people, you know? You're literally putting yourself out to hundreds and thousands of people. So it's nerve-wracking.
0: Ja, und was macht er gegen die Nervosität? Er trinkt und steht bei seinen ersten Shows fast immer betrunken auf der Bühne.
1: I would drink a bottle of Hennessy on stage in my first shows.
0: Einfach eine Flasche Cognac während seiner Show. Irgendwann hat Abel dann gecheckt, dass er so nicht weitermachen kann und sich in den Griff kriegen muss. Wie er dann doch noch die Kurve bekommt und warum genau diese Phase seine Musik bis heute prägt, hört ihr in den zwei neuen Folgen von ARD Ikonen mit Kollegin Franziska Nieser, zum Beispiel in der ARD Sounds App. Und jetzt hört ihr ihn hier in der jungen Nacht, The Weeknd mit Can't Feel My.

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1: Oh, ich habe ja so viele Sünden getan. Die größte Sünde ist eigentlich, dass ich VSG Ruppin verloren habe mit meiner Fußballmannschaft.
2: Egal, ob du mal verlierst oder andere gewinnen.

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0: MDR Sputniks hier für euch. Wir haben es jetzt 6 Uhr und gucken auf die Straßen. Die A38 Richtung Göttingen ist zwischen Nordhausen und Nordhausen-West nach einem Unfall gesperrt. Da gibt es aktuell Stau. Wenn ihr auch noch irgendwas gesehen habt, Staus oder Blitzer oder irgendwas, was nicht auf die Straßen gehört, dann klingelt sehr gern durch. Das ist kostenlos. 08021 und 4x die 0. Oder schickt eine Nachricht per WhatsApp. In Magdeburg am Hasselbachplatz haben wir schon 23 Grad. Halle-Hallmarkt auch 23. Weimar Park an der Ilm 22 Grad. Es bleibt den ganzen Tag sehr, sehr schön warm und sonnig, bis zu 32 Grad gibt es heute und die nächsten Tage geht es dann ähnlich weiter.
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0: Mit Theresa, guten Morgen. Ich hoffe, ihr konntet heute Nacht ein bisschen schlafen. Ich bin ja seit Wochen auf der Suche nach einem Ventilator. Es gibt einfach keine mehr in den Läden. Falls ihr sonst irgendwie Tipps gegen kühle Nächte habt, nee, nicht gegen, sondern für kühle Nächte, dann immer her damit.
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Geiler Song. Tim Impella und Jenny mit Dracula hier bei Sputnik Tag und Wach. In Leipzig hat man gestern geschwitzt. Also sowohl wörtlich als auch mental. Zumindest alle, die auf die Öffis angewiesen sind. Denn wir erinnern uns, Ende Juni ist ja aus sämtlichen Straßenbahnschienen in Leipzig Fugenmasse rausgequollen. Tagelang konnten keine Bahn fahren. Deshalb hatte man da jetzt Notfallplan in Leipzig. Gestern fuhren einige Straßenbahnlinien eingeschränkt bzw. gar nicht und manche Busse auch nicht. Denn man vermutet mittlerweile, dass die Busse auch zu dem Chaos beigetragen haben. Die sollen die Fugenmasse nämlich mit ihren Reifen auf den Schienen verteilt haben. Hoffen wir einfach, dass es sich mit so krassen Temperaturen für diesen Sommer erstmal erledigt hat.

0: Wer schon mal in Minecraft eine Schiefer-Holzhütte gebaut hat, der weiß, große Bauprojekte sind aufwendig. Umso verrückter ist die Nachricht, die jetzt aus Halle kommt. Da hat sich jemand gedacht, so ein paar Blöcke setzen, das reicht nicht. Und einfach mal die ganze Stadt nachgebaut. Mitsamt Straßen, Gebäude und Wahrzeichen. Ich habe mir das gerade mal angeguckt. Von Neustadt bis Hallmarkt erkennt man wirklich voll viele Sachen wieder. Sogar das MDR-Gebäude ist am Start. Also hallo! Kommissar Meiner fragt sich, wie viel Freizeit man dafür wohl braucht und ob er Teilzeit anmelden kann.
1: Hallo?
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1: In Minecraft gibt es drei Dimensionen. Einmal die Oberwelt, die Höllendimension und das Ende. In dem neuen Minecraft-Set der Stadt Halle gibt es aber nur die Höllendimension, weil die Stadt im Original einfach die Hölle ist. Und es gibt ja keine Oberwelt.
3: Hallöchen, Bubbelchen, hier ist Lady Chantal. Ich bin jetzt auch ins Minecraft-Universum eingestiegen, mein Herr. Mein Domina-Studio kommt jetzt als Minecraft-Set in die Läden. Da ist alles dabei. Die Streckbank, der eiserne Jungfrau und die Nassstrecke. Zum Nackigputzen, ja.
4: Ja? Hallo? Geht's jetzt gleich los?
3: Hier ist der Kommissar Meiner. Meiner Kraft geschuldet habe ich schon vor vielen Jahren meiner Kraft erfunden. Das ganze Mansfelder Land ist sozusagen durch meine Kraft entstanden, ja. Und so habe ich mich auch mit J angelegt, der nämlich sagte, dass er der Schöpfer von allem ist. Und von da ab bin ich in Ungnade gefallen. Gut, Prost, Meiner.
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MDR Sputnik ist hier für euch. In einer Minute haben wir es 6:30. Wir gucken mal auf die Straßen. Die A38 Richtung Göttingen ist zwischen Nordhausen und Nordhausen-West nach einem Unfall gesperrt. Da gibt es aktuell Stau. Und geblitzt wird in Weißenfels in der Seelauer Straße in beiden Richtungen. Wenn ihr auch noch irgendwas gesehen habt, Staus oder Blitzer, dann klingelt sehr gern durch. Das ist kostenlos, 0821 und 4 mal die 0. Oder schickt eine Nachricht per WhatsApp. So, in Halle haben wir 18 Grad am Rheinischen Platz, in Magdeburg am Hasselbachplatz 17, Erfurt Nordpark auch 17 Grad. Heute haben wir es sehr sonnig, zumindest in der ersten Hälfte des Tages. Später konnten auch ein paar Wolken dazukommen und auch Regen und Gewitter. Ich meine, das ist ja irgendwie verständlich nach der Hitze gestern. Bei maximal 34 Grad bleibt es also sehr schwül. Morgen haben wir dann auch weitere Gewitter von der Altmark und Harz her. Beruhigt sich dann langsam, maximal 28 Grad bekommen wir. Am Sonntag ist es dann auch ein bisschen durchwachsen, aber es bleibt ja stabil heiß bei ungefähr 30 Grad. 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Mit Theresa, guten Morgen, und BTS boykottieren den Grammy. Uiuiui, was da los ist? Checken wir nach drei Songs. 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

0: 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Kitschkrieg, Blumengarten und Shirin David. Gut genug hier bei MDR Sputnik. Und da haben wir doch eine wunderbare Überleitung zu BTS. Die haben den Song ja bei einem Konzert in München gesungen, liebe ich. Aber BTS boykottieren jetzt die Grammys.
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0: BTS sind einfach die größte Band der Welt. Und die haben sich jetzt von den Grammys distanziert und wollen keine Musik für den Preis einreichen, weil sie in einer extra Kategorie vorkommen sollten. Lucy aus dem Sputnik-Team, was ist denn da los?
2: Hi, yes, vorgestern haben einige BTS-Mitglieder in ihren Insta-Stories das gleiche Statement gepostet. Sie schrieben da übersetzt, wir haben beschlossen, unsere Musik dieses Jahr nicht für die Grammy-Berücksichtigung einzureichen. Wir hoffen, dass unsere Musik für das gehört und geliebt wird, was sie ist, anstatt nach Regionen oder Sprachen unterteilt zu werden.
0: Und das liegt an der neuen Kategorie, die die Grammys gerade eingeführt hat, ne?
2: Genau, vor knapp einem Monat nämlich. Und zwar ist das die Kategorie Best Asian Pop Music Performance. Der BTS-Grammy-Rückzug könnte also als Protest gesehen werden, dass hier asiatische Popmusik von westlicher abgegrenzt wird.
0: Kann ich sehr gut nachvollziehen. Aber lassen die Grammys den Protest jetzt auf sich sitzen?
2: Der Grammy-Chef hat sich inzwischen tatsächlich geäußert und verteidigt die neue Kategorie. Er meint nämlich, dass sie damit die Vielfalt der asiatischen Popmusik würdigen wollen. Ein bisschen angepisst scheinen die bei den Grammys aber schon zu sein. Fans ist nämlich aufgefallen, dass die auf ihrem offiziellen YouTube-Kanal von den Grammys einfach einen BTS-Auftritt gelöscht haben.
0: Wow, wenn das so ist, dann ist schon ein bisschen Kindergarten, oder? Videos löschen als Reaktion auf Protest einer Band, okay, wow. Bei der Gelegenheit möchte ich euch auch sehr gerne den Podcast Kennst du BTS ans Herz legen, den findet ihr auf ARD Sounds. Und in der ganz neuen und auch letzten Folge geht es tatsächlich auch um den Rassismus, den die Band immer wieder erfährt. Hier sind sie jetzt für euch, BTS mit Swim.

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0: So ein schöner Song, Olivia Dean, Man I Need hier bei MDR Sputnik. Und falls ihr manchmal denkt, die wahre Liebe, die gibt's gar nicht, dann guckt euch einfach Zendaya und Tom Holland an, die beweisen, die wahre Liebe existiert.
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0: Die beiden sind ja gerade das Traumpaar Hollywoods, spielen zusammen seit vielen Jahren in den neuen Spider-Man-Filmen zusammen und seit kurzem sind sie auch verheiratet. Und wie die beiden am roten Teppich übereinander reden, ist so süß. Im neuen Spider-Man-Film geht's ja, oder generell in Spider-Man geht's ja auch viel um Freundschaft.

0: Freundschaft. Deshalb wurde Zendaya bei der Premiere in London gefragt, ob sie auch so einen Freund hat, der ja auch während ihrer Karriere beiseite steht. Und das war ihre Antwort.
1: Well, Tom, obviously, my best friend. But being able to do these films with him is a privilege and I love to be able to grow together and watch him. I mean, he's the best.
0: Also Tom ist ihr bester Freund und es ist ein Privileg, mit ihm aufzuwachsen und ihm beim Schauspielen zuzusehen und er ist einfach der Beste. Und Tom wurde gefragt, was er an Zendaya so schätzt.
2: I think Zendaya always just brings me an unbelievable sense of calm. Even in the midst of all of this craziness and traveling the world and making these movies and sometimes being really overwhelmed, because that's what happens when you're a human being. No one calms me down better than she does.
0: Also Zendaya bringt ihm ganz viel Ruhe in diesem ganzen Chaos des Filmemachens und um die Welt reisen, kann keiner ihn so sehr erden wie Zendaya. Oh, nur Liebe für die beiden. Und falls ihr die gerne im Kino gucken wollt, könnt ihr gleich quasi im Doppelpack, könnt euch Odyssey angucken, da spielen sie beide mit und den neuen Spider-Man Brand New Day.

0: Sputniks hier für euch. In einer Minute haben wir es 7 Uhr.
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2: In der EU haben Verbraucher ab heute ein Recht auf Reparatur von Elektrogeräten. Das gilt etwa für Waschmaschinen, Kühlschränke, Fernseher oder Smartphones. Hersteller müssen Ersatzteile bereitstellen und Geräte innerhalb eines angemessenen Zeitraums zu einem angemessenen Preis reparieren. Die Verbraucherzentrale Sachsen kritisiert im MDR, dass offen bleibe, was angemessen bedeute. Das Netzwerk Runder Tisch Reparatur verweist darauf, dass es flächendeckend zu wenig Werkstätten gäbe. Die Zahl der Abschiebungen aus Deutschland ist im ersten Halbjahr zurückgegangen. Das geht aus einer Antwort des Bundesinnenministeriums auf eine Anfrage der AfD hervor. Bis Ende Juni wurden demnach rund 9.600 Menschen abgeschoben. Im gleichen Zeitraum des Vorjahres waren es noch mehr als 11.800. Zusätzlich reisten im ersten Halbjahr mehr als 9.200 Menschen mit staatlicher Unterstützung freiwillig aus. Saudi-Arabien will ein Militärbündnis zum Schutz der Schifffahrt im Roten Meer gründen. Dem Verteidigungsministerium in Riad zufolge nahmen Vertreter aus 43 Ländern und der Europäischen Union an einem Treffen teil, bei dem die Pläne besprochen wurden. Zu den 14 Ländern, die ihre Unterstützung zugesagt haben, gehören unter anderem Ägypten, Jordanien und die Türkei. Das Bündnis soll internationale Handelsrouten und die weltweite Energieversorgung schützen. Es folgt auf Angriffe der Houthi-Miliz in Jemen auf saudische Tanker in der vergangenen Woche.
0: Vielen Dank, Markus.
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0: Die A38 Richtung Göttingen ist zwischen Nordhausen und Nordhausen-West nach einem Unfall gesperrt. Da gibt es aktuell Stau. Und Blitzer habt uns gemeldet in Halle in der Europachaussee Richtung Dieselstraße und in Weißenfels in der Seelauer Straße in beiden Richtungen. Wenn ihr auch noch irgendwas gesehen habt, Staus oder Blitzer, dann klingelt sehr gern durch. Das ist kostenlos. 08021 und 4x die 0. Oder schickt eine Nachricht per WhatsApp. In Halle, Heide und Wittenberg-Luthergarten haben wir 18 Grad, Magdeburg-Alter Markt 17 Grad. Es ist heute erst der Tageshälfte Sonne. Später kann es ein bisschen wolkiger werden und Regen und Gewitter sind eventuell auch drin bei 29 bis 34 Grad. Bleibt also schwül. Morgen haben wir dann auch noch ein paar weitere Gewitter im Südosten von der Altmark und Harz her. Beruhigt sich langsam, maximal 28 Grad. Sonntag ist es dann auch teils sonnig, teils bewölkt und es bleibt bei stabilen, heißen 30 Grad.
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0: Moini, Theresa ist hier für euch am Start. Vielleicht habt ihr ja gerade Ferien oder Urlaub und wollt mal wieder ein Buch lesen, wisst aber nicht was. Da haben wir gleich ein bisschen Inspiration für euch nach drei Songs.
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0: Was für ein Brett, Ügel mit Moving to the Sun. Tiff aus dem Team sitzt mir hier gegenüber, die hat gerade versucht mitzusingen. Hat nicht so ganz geklappt. Also, reden wir über Urlaub. Es gibt doch nichts Besseres, als im Urlaub endlich mal wieder ein tolles Buch zu lesen. Aber da brauchen wir halt auch erstmal ein Buch, ne?
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0: Ich habe letztens ohne Scheiß eine Stunde im Buchladen verbracht, weil ich mich durch die ganzen Romantasy, Fantasy, Dark Romance Bücher irgendwie durchgewälzt habe und schockiert meistens die meisten Bücher wieder weggelegt habe. Deswegen ist es doch mal schön, ein bisschen Inspiration zu bekommen. Und für alle, denen es genauso geht oder die vielleicht gerade ihr letztes Buch beendet haben, gibt es Nachschub von Sika aus dem Team.
2: Ich habe das Buch Pause von Lena Kupke verschlungen. Normalerweise bin ich eher so die Romantikbuchmaus, aber hier habe ich mich mal an so einen Roman rangetraut, der von realen Problemen und normalen Menschen handelt. Es geht um Hannah, die nach einem Zusammenbruch erst im Krankenhaus aufwacht und dann mit 36 zurück zu ihren Eltern nach Lüneburg zieht, weil ihr Freund Paul ist ein Arsch und will sich nicht um sie kümmern. Also müssen Mama und Papa her, aber das neue Zusammenleben ist gar nicht mal so easy, wenn man seit vielen, vielen Jahren nicht mehr im Kinderzimmer gewohnt hat.
0: Also was heißt denn hier bei Romans, haben die Leute keine normalen Probleme? Nein, ich verstehe natürlich, was du meinst. Und wie geht's weiter?
2: Hannas Leben ist auch wirklich gerade am Tiefpunkt, also Karriere weg, unerfüllter Kinderwunsch, Hilflosigkeit und Trennung. Aber Lena Kupke erzählt Hannas Story mit so viel Liebe und Humor, dass ich oft selbst das Gefühl hatte, mit ihnen am Küchentisch in Lüneburg zu sitzen. Und obwohl eigentlich gerade alles bergab läuft, findet Hannah irgendwie wieder Freude an den kleinen Dingen im Leben. Sei es ein kleiner Kaffee beim Bäcker oder ein neues T-Shirt. Und lernt ihre Eltern nochmal ganz neu kennen, positiv und auch negativ. Das Buch hat mich zum Schmunzeln gebracht, manchmal hardcore gecringed und mich zum Nachdenken angeregt. Also wenn ihr auf der Suche nach einer Strandlektüre mit Tiefgang seid, Pause von Lena Kupke ist meine ganz große Empfehlung.
0: Also nichts gegen den Elfenprinzen, der eine Prinzessin heiraten muss, die er eigentlich hasst. Aber das klingt tatsächlich mal nach was schönem Tiefgründigen. Vielen Dank für den schönen Tipp, Sieke.

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Gestern hat er schon in Frankfurt gespielt, heute nochmal The Weeknd. Und falls er irgendwie nicht da sein könnt, wahrscheinlich, dann könnt ihr euch ja vielleicht einen Podcast über ihn anhören. The Weeknd, wie ein Weltstar, der ein Außenseiter war. So heißt der Podcast, den könnt ihr euch in ARD Sounds angucken. Da geht es quasi um seine schwierige Jugend und wie er es dann geschafft hat auf die großen Bühnen dieser Welt. Und hier ist er jetzt, The Weeknd mit Metro Boomin' Creepin'.

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0: 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Gleich haben wir es 7:30. Wir gucken mal auf die Straßen. Die A38 Richtung Göttingen ist zwischen Nordhausen und Nordhausen-West nach einem Unfall gesperrt. Da gibt es aktuell Stau bis Heringen. Und geblitzt wird auf der B189 Magdeburger Ring in Höhe Abfahrt Pfahlberg Richtung R14, in Halle in der Europachaussee Richtung Dieselstraße und in Weißenfels in der Seelauer Straße in beiden Richtungen. Wenn ihr auch noch irgendwas gesehen habt, Staus oder Blitzer, dann klingelt sehr gern durch. Das ist kostenlos. 08021 und 4x die 0 oder schickt eine Nachricht per WhatsApp. Es ist sehr sonnig, scheint auch hier schön ins Studio rein. Halle Peisnitz, Chemnitz Stadtpark 19 Grad jeweils, Magdeburg Uni Campus 18 Grad. Es bleibt der ersten Tageshälfte auch erstmal sonnig, später kommen dann ein paar Wolken dazu. Die können auch Regen und Gewitter mitbringen und sogar Starkregen und Hagel und Sturmböen bei bis zu 34 Grad. Morgen haben wir weitere Gewitter von der Altmark und dem Harz, auch beruhigt es ein bisschen, da kriegen wir maximal 28 Grad. Sonntag ist es dann auch wieder teils sonnig, teils bewölkt bei maximal 30 Grad.
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0: Theresa hier für euch. 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

0: Steht ihr bei diesen Temperaturen auch immer vom Kleiderschrank und überlegt, was ihr anziehen sollt? Am liebsten nix bei der Hitze, das ist aber keine Option.
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0: Und es gibt ja Länder, bei denen es immer so heiß ist oder sogar noch heißer. Und da fällt auf, die tragen lang. Also Indien, Marokko, Kenia, da werden lange Gewänder getragen, weil da ist man auch von der Sonne geschützt. Trotzdem ist es luftig. In den Arabischen Emiraten ist besonders weiß beliebt, weil das Sonnenlicht reflektiert. Und in Japan trägt man gern Zweiteiler. Was alle gemeinsam haben, Baumwolle oder Leinen muss es sein, weil das ist schön atmungsaktiv. Und ganz wichtig, Kopfbedeckung nicht vergessen. Ganz, ganz wichtig, damit es auch keinen Sonnenstich gibt. Also kleiner Tipp, weit und luftig und am besten lang.

0: Sputnik hier für euch. Wir haben es kurz vor 8.
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2: In der EU haben Verbraucher ab heute ein Recht auf Reparatur von Elektrogeräten. Das gilt etwa für Waschmaschinen, Kühlschränke, Fernseher oder Smartphones. Hersteller müssen Ersatzteile bereitstellen und Geräte innerhalb eines angemessenen Zeitraums zu einem angemessenen Preis reparieren. Die Verbraucherzentrale Sachsen kritisiert im MDR, dass offen bleibe, was angemessen bedeute. Das Netzwerk Runder Tisch Reparatur verweist darauf, dass es flächendeckend zu wenig Werkstätten gäbe. Die Zahl der Abschiebungen aus Deutschland ist im ersten Halbjahr zurückgegangen. Das geht aus einer Antwort des Bundesinnenministeriums auf eine Anfrage der AfD hervor. Bis Ende Juni wurden demnach rund 9.600 Menschen abgeschoben. Im gleichen Zeitraum des Vorjahres waren es noch mehr als 11.800. Zusätzlich reisten im ersten Halbjahr mehr als 9.200 Menschen mit staatlicher Unterstützung freiwillig aus. Saudi-Arabien will ein Militärbündnis zum Schutz der Schifffahrt im Roten Meer gründen. Dem Verteidigungsministerium in Riad zufolge nahmen Vertreter aus 43 Ländern und der Europäischen Union an einem Treffen teil, bei dem die Pläne besprochen wurden. Zu den 14 Ländern, die ihre Unterstützung zugesagt haben, gehören unter anderem Ägypten, Jordanien und die Türkei. Das Bündnis soll internationale Handelsrouten und die weltweite Energieversorgung schützen. Es folgte auf Angriffe der Houthi-Miliz im Jemen auf saudische Tanker in der vergangenen Woche.
0: Vielen Dank, Markus.
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0: Wir gucken auf die Straßen, da ist einiges los. Die A38 Richtung Göttingen ist zwischen Nordhausen und Nordhausen-West nach einem Unfall gesperrt. Vorsicht auf der A72 Richtung Hof zwischen Espenhain-Kitscher und Borna-Nord. Da liegt ein Karton auf der rechten Fahrspur. Vorsicht auf der B4 Bad Harzburg-Nordhausen zwischen Roteshütte und B81. Da sind Kühe auf der Fahrbahn. Die B189 Wittenberge-Stendal ist zwischen den Abzweigen Neuendorf am Speck und Peulingen in beiden Richtungen wegen Bergungsarbeiten gesperrt. Geblitzt wird auf der B189 Magdeburger Ring in Höhe Abfahrt Pfahlberg in beiden Richtungen, in Halle auf der B80 zwischen Feuerwache und Zollrhein. In Halle wird geblitzt in der Europachaussee Richtung Dieselstraße und in Weißenfels in der Seelauer Straße in beiden Richtungen. Wenn ihr auch noch was gesehen habt, Staus oder Blitzer, dann klingelt sehr gern durch, das ist kostenlos, 08000 21 und 4x die 0 oder schickt eine Nachricht per WhatsApp. In Halle am Marktplatz haben wir 19 Grad, halbe Stadt der See und Magdeburg Nordpark jeweils 18 Grad. Es ist schön sonnig aktuell, es kann später ein paar Wolken dazukommen. Die bringen zum Teil Regen und Gewitter mit, unter anderem auch mit Starkregen und Sturmböen. 29 bis 34 Grad bekommen wir heute. Morgen haben wir weitere Gewitter von Altmark und Harz her. Brüllt sich ein bisschen, maximal 28 Grad. Sonntag ist dann auch so wechselhaft. Da sind immer noch 30 Grad. Und Montag geht's unbeständig und heiß weiter.
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0: Mit Theresa, guten Morgen. Ariana Grande hat einen neuen Song, der heißt Kiss Me. Und den checken wir nach zwei Songs.
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Also wenn man jetzt nicht wach ist, weiß ich auch nicht. Turned Lights auf hier bei MDR Sputnik. Es gibt ein neues Album von Ariana Grande. Petal heißt das, also Blütenblatt. Ariana beschreibt ihr Album Petal als etwas, das voller Leben ist und durch die Risse von etwas Kaltem, Hartem und Herausforderndem wächst. Und so klingt irgendwie auch der erste Track auf dem Album. Kiss Me heißt der ist ganz zart. Hören wir jetzt hier rein bei MDR Sputnik.

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0: Hey Vin, iRun, Sputnik ist hier für euch. Wer schon mal in Minecraft eine schiefe Holzhütte gebaut hat, der weiß, große Bauprojekte sind aufwendig. Umso verrückter ist die Nachricht, die jetzt aus Halle kommt. Da hat sich jemand gedacht, ein paar Blöcke setzen reicht nicht und einfach mal die ganze Stadt nachgebaut. Mitsamt Straßen, Gebäude und Wahrzeichen. Ich habe mir das gerade auch mal angeguckt. Von Neustadt bis Hallmarkt erkennt man auch wirklich ganz viele Sachen wieder. Sogar das MDR-Gebäude ist am Start. Kommissar Meiner fragt sich, wie viel Freizeit man dafür wohl braucht und ob er Teilzeit anmelden kann.
1: Hallo? Die Sputnik Mailbox.
2: In Minecraft gibt es drei Dimensionen. Einmal die Oberwelt, die Höllendimension und das Ende. In dem neuen Minecraft-Set der Stadt Halle gibt es aber nur die Höllendimension, weil die Stadt im Original einfach die Hölle ist. Und es gibt ja auch keine Oberwelt.
3: Hallöchen, Bubbelchen, hier ist Lady Chantal. Ich bin jetzt auch ins Minecraft-Universum eingestiegen, mein Herr. Mein Domina-Studio kommt jetzt als Minecraft-Set in die Läden. Da ist alles dabei. Die Streckbank, der eiserne Jungfrau und die Nassstrecke. Zum Nackigputzen, ja.
4: Ja? Hallo? Geht's jetzt gleich los?
3: Hier ist der Kommissar Meiner. Meiner Kraft geschuldet habe ich schon vor vielen Jahren Meiner Kraft erfunden. Das ganze Mansfelder Land ist sozusagen durch meine Kraft entstanden, ja. Und so habe ich mich auch mit J angelegt, der nämlich sagte, dass er der Schöpfer von allem ist. Und von da ab bin ich in Ungnade gefallen. Gut, Prost, Meiner.
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0: Sputnik hier. In einer Minute haben wir es 8:30. Wir gucken auf die Straßen. Die A38 Richtung Göttingen ist zwischen Nordhausen und Nordhausen-West nach einem Unfall gesperrt. Und Blitzer habt ihr uns gemeldet auf der B189 Magdeburg-Ringenhöhe Abfahrt Pfahlberg in beiden Richtungen. In Halle auf der B80 zwischen Feuerbach und Zollrhein und in der Europachaussee Richtung Dieselstraße. In Weißenfels wird geblitzt in der Seelauer Straße in beiden Richtungen und in Wernigerode in der Friedrichstraße stadtauswärts. Wenn ihr auch noch irgendwas gesehen habt, Staus oder Blitzer oder irgendwas, was nicht auf die Straße gehört, dann klingelt sehr gern durch. Das ist kostenlos. 08021 und 4x die 0 oder schickt eine Nachricht per WhatsApp. In Halle am Roten Tor, Magdeburg-Grüne Zitadelle und Jena lobte Park haben wir überall 20 Grad. Es geht noch rauf auf 29 bis 34 Grad heute. Viel Sonne, später kann aber auch Schauer und Gewitter dazukommen, zum Teil auch mit heftigem Starkregen und Hagel und Sturmböen. Morgen haben wir auch zum Teil noch Gewitter von Altmark und Harz her, beruhigt sich dann ein bisschen, maximal 28 Grad. Sonntag dann teils sonnig, teils bewölkt, kaum Regen, maximal 30 Grad und am Montag bleibt es unbeständig und heiß.
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0: Theresa ist hier für euch am Start. Guten Morgen. BTS boykottieren die Grammys. Was da los ist, checken wir nach 3 Songs.
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0: Großer Aufreger gerade in der Musikwelt. BTS boykottieren die Grammys.
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0: BTS, einfach die größte Band der Welt. Und die haben sich jetzt von den Grammys distanziert und wollen keine Musik für den Preis einreichen, weil sie in einer extra Kategorie vorkommen sollten. Lucy aus dem Sputnik-Team, hi, was ist denn da los?
2: Hi, yes, vorgestern haben einige BTS-Mitglieder in ihren Insta-Stories das gleiche Statement gepostet. Sie schrieben da übersetzt: Wir haben beschlossen, unsere Musik dieses Jahr nicht für die Grammy-Berücksichtigung einzureichen. Wir hoffen, dass unsere Musik für das gehört und geliebt wird, was sie ist, anstatt nach Regionen oder Sprachen unterteilt zu werden.
0: Verständlich. Und das liegt an der neuen Kategorie, die Grammy Academy gerade eingeführt hat, ne?
2: Genau, vor knapp einem Monat nämlich. Und zwar ist das die Kategorie Best Asian Pop Music Performance. Der BTS-Grammy-Rückzug könnte also als Protest gesehen werden, dass hier asiatische Popmusik von westlicher abgegrenzt wird.
0: Was ist denn jetzt mit den Grammys? Also lassen die den Protest auf sich sitzen?
2: Der Grammy-Chef hat sich inzwischen tatsächlich geäußert und verteidigt die neue Kategorie. Er meint nämlich, dass sie damit die Vielfalt der asiatischen Popmusik würdigen wollen. Ein bisschen angepisst scheinen die bei den Grammys aber schon zu sein. Fans ist nämlich aufgefallen, dass die auf ihrem offiziellen YouTube-Kanal von den Grammys einfach einen BTS-Auftritt gelöscht haben.
0: Okay, das wäre schon sehr Kindergarten, oder? Wenn es wirklich der Grund ist, dass man ein Video löscht als Reaktion auf den Protest einer Band. Wow, vielen Dank Lucy auf jeden Fall. Und bei der Gelegenheit möchte ich euch sehr gerne den Podcast Kennst du BTS ans Herz legen. Den findet ihr auf ARD Sounds. Und in der ganz neuen und auch letzten Folge geht es tatsächlich auch um den Rassismus, den die Band immer wieder erfährt. Und jetzt gibt es natürlich auch Mucke für den BTS. Für euch ist mein Favorite Track, einer von vielen Favorite Tracks, Butter. Smooth.

0: Patricks mit Golden hier bei Sputnik Tag und Wach. Und falls ihr manchmal denkt, die wahre Liebe gibt's gar nicht, dann guckt euch bitte Zendaya und Tom Holland an, die beweisen, die wahre Liebe existiert.
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0: Die beiden sind ja gerade das Traumpaar Hollywoods, spielen zusammen seit vielen Jahren in den Spider-Man-Filmen und seit kurzem sind sie auch verheiratet. Und wie die beiden am roten Teppich übereinander reden, ist so, so sweet. Im neuen Spider-Man oder generell geht es ja vor allem auch um Freundschaft. Deshalb wurde Zendaya bei der Premiere in London gefragt, ob sie auch so einen Freund hat, so einen Langzeitfreund, der auch während ihrer Karriere beiseite steht. Und das war ihre Antwort.
2: Well, Tom, obviously, my best friend. But being able to do these films with him is a privilege and I love to be able to grow together and watch him. I mean, he's the best.
0: Tom ist ihr bester Freund, sagt sie. Und es ist ein Privileg, mit ihm aufzuwachsen und ihm beim Spielen zuzusehen. Und Tom wurde gefragt, was er an Zendaya besonders schätzt.
3: I think Zendaya always just brings me an unbelievable sense of calm. Even in the midst of all of this craziness and traveling the world and making these movies and sometimes being really overwhelmed, because that's what happens when you're a human being. No one calms me down better than she does.
0: Zendaya bringt ihm ganz viel Ruhe in diesem ganzen Chaos des Filmemachens und um die Welt reisen. Also keiner kann ihn so sehr erden wie Zendaya. Die beiden sind so, so sweet. Ich nur Liebe für die beiden, für immer. Und falls ihr die beiden gerne im Kino gucken wollt, könnt ihr gerade im Doppelpack sozusagen, könnt ihr euch erst Odyssey anschauen, da spielen sie beide mit. Oder auch den neuen Spider-Man Brand New Day.

0: 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Sputniks hier für euch, wir haben es jetzt 9 Uhr.
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2: Sachsens Ministerpräsident Michael Kretschmer hat der Bundesregierung gedroht, die Renten- und Pflegereform im Bundesrat scheitern zu lassen. Der CDU-Politiker sagte dem Redaktionsnetzwerk Deutschland, ohne Änderungen werde man den Plänen nicht zustimmen. Er verwies darauf, dass die Menschen im Osten von den Reformen besonders betroffen wären. Bereits gestern hatte er mit den Regierungschefs von Thüringen und Sachsen-Anhalt unter anderem gefordert, an der abschlagsfreien Rente nach 45 Beitragsjahren festzuhalten. Bundeswirtschaftsministerin Katharina Reichel wies die Forderung bereits zurück. In der EU haben Verbraucher ab heute ein Recht auf Reparatur von Elektrogeräten. Das gilt etwa für Waschmaschinen, Kühlschränke, Fernseher oder Smartphones. Hersteller müssen Ersatzteile bereitstellen und Geräte innerhalb einer angemessenen Zeit zu einem angemessenen Preis reparieren. Die Verbraucherzentrale Sachsen kritisiert im MDR, dass offen bleibe, was angemessen bedeute. Das Netzwerk Runder Tischreparatur verweist darauf, dass es flächendeckend zu wenig Werkstätten gäbe. Die Zahl der Abschiebungen aus Deutschland ist im ersten Halbjahr zurückgegangen. Das geht aus einer Antwort des Bundesinnenministeriums auf eine Anfrage der AfD hervor. Bis Ende Juni wurden demnach rund 9.600 Menschen abgeschoben. Im gleichen Zeitraum des Vorjahres waren es noch mehr als 11.800. Zusätzlich reisten im ersten Halbjahr mehr als 9.200 Menschen mit staatlicher Unterstützung freiwillig aus.
3: Vielen Dank, Markus.
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3: Wir gucken auf die Straßen. Vorsicht, auf der A14 Richtung Schwerin zwischen Kreuz Magdeburg und Dahlen-Warsleben steht ein defekter PKW auf der linken Fahrspur. Die A38 Richtung Göttingen ist zwischen Nordhausen und Nordhausen-West nach einem Unfall gesperrt. Und B180 Richtung Naumburg zwischen Rothenschirmbach und Farnstedt Behinderungen nach einem Unfall. Geblitzt wird auf der B189 Magdeburger Ring in Höhe Abfahrt Pfahlberg in beiden Richtungen. In Halle auf der B80 zwischen Feuerwache und Zollrhein und in der Europachaussee Richtung Dieselstraße. In Weißenfels wird geblitzt, in der Seelauer Straße in beiden Richtungen und in Wernigerode in der Friedrichstraße stadtauswärts. Wenn ihr auch noch was gesehen habt, Staus oder Blitzer, dann klingelt sehr gern durch. Ist kostenlos 08021 und 4 mal die 0 oder schickt eine Nachricht per WhatsApp. In Halle am Rheinmarkt und in Magdeburg-Nordpark haben wir jeweils 20 Grad, Gentin-Elbe-Havelwinkel 19 Grad. Es ist schön sonnig heute, später kommen ein paar Wolken dazu, zum Teil gibt es dann auch Regen und Gewitter oder auch Starkhagel und Starkregen, so heißt es, und Hagel und schwere Sturmböen bei 29 bis 34 Grad. Morgen sind auch noch ein paar Gewitter möglich, von der Altmark und im Harz her beruhigt sich dann langsam bei maximal 28 Grad. Sonntag ist es dann auch durchwachsen. Es bleibt aber trocken bei sehr heißen 30 Grad.
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3: Mit Theresa, guten Morgen. Falls ihr vielleicht einen kleinen Lesetipp braucht für euren Urlaub, dann schön die Öhrchen spitzen. Wir checken mal, was es so Neues gibt in drei Songs. MDR.

0: mal aufhören mit dem ganzen Doom-Scrollen auf dem Handy und mal wieder ein schönes Buch lesen. Wie wäre das denn?
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0: Gerade jetzt in Urlaubszeit und Ferienzeit sollte man die Zeit nutzen, auch mal wieder ein schönes Buch zu lesen. Aber was, das ist die Frage. Ne? Ich stand letztens eine Stunde im Buchladen und war überwältigt von diesem Überangebot von vor allem Romantasy und Fantasy. Und für alle, die es genauso geht und die vielleicht gerade schon ihr Buch beendet haben und was Neues brauchen, gibt es Nachschub von Sieke aus dem Team.
2: Ich habe das Buch Pause von Lena Kupke verschlungen. Normalerweise bin ich eher so die Romantikbuchmaus, aber hier habe ich mich mal an so einen Roman rangetraut, der von realen Problemen und normalen Menschen handelt. Es geht um Hannah, die nach einem Zusammenbruch erst im Krankenhaus aufwacht und dann mit 36 zurück zu ihren Eltern nach Lüneburg zieht, weil ihr Freund Paul ist ein Arsch und will sich nicht um sie kümmern. Also müssen Mama und Papa her, aber das neue Zusammenleben ist gar nicht mal so easy, wenn man seit vielen, vielen Jahren nicht mehr im Kinderzimmer gewohnt hat.
0: Verständlich, und es klingt wirklich nach realen Problemen, als es irgendwie sich zwischen zwei hotten Typen entscheiden zu müssen, wie in den meisten Romance-Büchern.
2: Hannas Leben ist auch wirklich gerade am Tiefpunkt, also Karriere weg, unerfüllter Kinderwunsch, Hilflosigkeit und Trennung. Aber Lena Kupke erzählt Hannas Story mit so viel Liebe und Humor, dass ich oft selbst das Gefühl hatte, mit ihnen am Küchentisch in Lüneburg zu sitzen. Und obwohl eigentlich gerade alles bergab läuft, findet Hannah irgendwie wieder Freude an den kleinen Dingen im Leben. Sei es ein kleiner Kaffee beim Bäcker oder ein neues T-Shirt. Und lernt ihre Eltern nochmal ganz neu kennen, positiv und auch negativ. Das Buch hat mich zum Schmunzeln gebracht, manchmal hardcore gecringed und mich zum Nachdenken angeregt. Also wenn ihr auf der Suche nach einer Strandlektüre mit Tiefgang seid, Pause von Lena Kupke ist meine ganz große Empfehlung.
0: Das klingt wirklich, wirklich cool. Vielen Dank, Sieg. Klingt wirklich nach Problemen, die so ein Mitreißiger irgendwie hat. Also, wisst ihr Bescheid, könnt ihr euch mal schön im Buchladen raussuchen oder sonst auch wieder ein Romance-Buch, wenn es sein muss.

The Weeknd spielt heute Abend in Frankfurt, falls ihr da nicht seid wahrscheinlich und euch einfach das Geld sparen wollt. Hört man jetzt einfach The Weeknd, Dancing in the Flames.

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0: Sputniks hier für euch. Wir haben es 9:30 und gucken mal auf die Straßen. Die A38 Richtung Göttingen ist zwischen Nordhausen und Nordhausen-West nach einem Unfall gesperrt und B180 Richtung Naumburg zwischen Rothenschirmbach und Farnstedt Behinderungen nach einem Unfall. Geblitzt wird auf der B184 zwischen Delitzsch, B183a und Röttgen, auf der B189 Magdeburger Ring in Höhe Abfahrt Pfahlberg in beiden Richtungen, in Halle auf der B80 zwischen Feuerwache und Zollrhein und in der Europachaussee Richtung Dieselstraße und in Wernigerode wird geblitzt in der Friedrichstraße stadtauswärts. Wenn ihr auch noch irgendwas gesehen habt, Staus oder Blitzer, dann klingelt gern durch. Das ist kostenlos. 08021 und 4 mal die 0. Oder schickt eine Nachricht per WhatsApp. In Halle am Hallmarkt haben wir 22 Grad, Magdeburg Nordpark und Genthin Elbe-Havel-Winkel 21. Es ist erstmal schön sonnig heute. Später kann es ein paar Wolken mit Gewitter und Regen und Hagel geben. 29 bis 34 Grad bekommen wir heute nochmal. Morgen dann auch immer noch Gewitter möglich von der Altmark und im Harz her beruhigt sich dann bei maximal 28 Grad. Auch Sonntag ist es so ein bisschen durchwachsen bei maximal 30 Grad.
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0: Mit Theresa, hallöchen. Die Sputnik Spring Break Tour ist heute in Wolfen am Start. Wenn ihr hin wollt, dann sehr gerne. Ich schenke euch Gästelistenplätze. 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

Tag, ihr Mäuse. Kleiner Service-Post, bitte dran denken, heute wird es wieder heiß. Der Mutti sagt, schön viel trinken ist wichtig, ne? Immer mal in Schatten gehen, schön luftig anziehen. Wir haben ja vorhin gelernt, lange, luftige Sachen sind besser als enge, lange Sachen. Und Kopfbedeckung nicht vergessen. Auf jeden Fall, passt auf euch auf.

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1: Sachsens Ministerpräsident Michael Kretschmer hat der Bundesregierung gedroht, die Renten- und Pflegereform im Bundesrat scheitern zu lassen. Der CDU-Politiker sagte dem Redaktionsnetzwerk Deutschland, ohne Änderungen werde man den Plänen nicht zustimmen. Er verwies darauf, dass die Menschen im Osten von den Reformen besonders betroffen wären. Bereits gestern hatte er mit den Regierungschefs von Thüringen und Sachsen-Anhalt unter anderem gefordert, an der abschlagsfreien Rente nach 45 Beitragsjahren festzuhalten. Bundeswirtschaftsministerin Katharina Reiche wies die Forderung bereits zurück. Die Vergütungen für Auszubildende sind in tarifgebundenen Unternehmen im vergangenen Jahr stärker gestiegen als die allgemeinen Tariflöhne. Laut einer Auswertung des Wirtschafts- und Sozialwissenschaftlichen Instituts legten die Azubi-Gehälter im Schnitt um 6,7% zu. Die regulären Tariflöhne stiegen dagegen um 2,6%. Den Angaben zufolge erhalten die meisten Tarifauszubildenden bereits im ersten Jahr mehr als 1.000 Euro im Monat und damit mehr als den BAföG-Höchstsatz für Studierende. Die Zahl der Abschiebungen aus Deutschland ist im ersten Halbjahr zurückgegangen. Das geht aus einer Antwort des Bundesinnenministeriums auf eine Anfrage der AfD hervor. Bis Ende Juni wurden demnach rund 9.600 Menschen abgeschoben. Im gleichen Zeitraum des Vorjahres waren es noch mehr als 11.800. Zusätzlich reisten im ersten Halbjahr mehr als 9.200 Menschen mit staatlicher Unterstützung freiwillig aus.
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1: Die Zahl der Arbeitslosen in Deutschland ist im Juli wieder über die 3-Millionen-Marke gestiegen. Nach Angaben der Bundesagentur für Arbeit waren etwa 3.070.000 Menschen ohne Job. Das seien 71.000 mehr als im Vormonat. Auch Sachsen, Sachsen-Anhalt und Thüringen meldeten mehr Arbeitslose. In Thüringen stieg die Arbeitslosenquote auf 6,5%, in Sachsen auf 7,2% und in Sachsen-Anhalt auf 8,1%. Die Hitzewelle hat Mitteldeutschland neue Rekordtemperaturen beschert. In Bernburg zeigte die Messstation gestern Nachmittag 40,5 Grad. Das war nach Angaben des Deutschen Wetterdienstes bundesweit die höchste Temperatur und zugleich ein neuer Juli-Rekord für Sachsen-Anhalt. Auch in Sachsen und in Thüringen wurden die bisherigen Hitzerekorde für den Monat übertroffen. In Klitschen bei Torgau wurden 39,2 Grad gemessen, in Artern im Kyffhäuserkreis 39,7. Die Vergütungen für Auszubildende sind in tarifgebundenen Unternehmen im vergangenen Jahr stärker gestiegen als die allgemeinen Tariflöhne. Laut einer Auswertung des Wirtschafts- und Sozialwissenschaftlichen Instituts legten die Azubi-Gehälter im Schnitt um 6,7% zu. Die regulären Tariflöhne stiegen dagegen um 2,6%. Den Angaben zufolge erhalten die meisten Tarifauszubildenden bereits im ersten Jahr mehr als 1.000 Euro im Monat und damit mehr als den BAföG-Höchstsatz für Studierende.
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1: Zehntausende Migranten sind in den vergangenen Tagen in die spanische Exklave Ceuta in Nordafrika gelangt. Das berichtet die Nachrichtenagentur Reuters und beruft sich auf das spanische Innenministerium. Binnen 24 Stunden seien 49.000 Menschen von Marokko aus auf dem See- oder Landweg angekommen. Die örtliche Polizei erklärte, es sei nicht möglich, die genaue Zahl zu ermitteln. 18 Migranten seien tot aus dem Wasser geborgen worden. Die Zahl der Arbeitslosen in Deutschland ist im Juli wieder über die 3-Millionen-Marke gestiegen. Nach Angaben der Bundesagentur für Arbeit waren rund 3,007 Millionen Menschen ohne Job. Das seien 71.000 mehr als im Vormonat. Auch Sachsen, Sachsen-Anhalt und Thüringen meldeten mehr Arbeitslose. In Thüringen stieg die Arbeitslosenquote auf 6,5%, in Sachsen auf 7,2% und in Sachsen-Anhalt auf 8,1%. Die Staatsanwaltschaft Hannover hat einen Thüringer Richter wegen des Besitzes kinderpornografischer Dateien angeklagt. Sprecher Oliver Eisenhauer sagte dem MDR, nun müsse das Landgericht Hannover über die Zulassung der Anklage entscheiden. Zuvor hatte die Bild-Zeitung berichtet. Demnach stellten die Ermittler bei einer Wohnungsdurchsuchung zahlreiche Datenträger mit insgesamt rund 1,7 Millionen Dateien sicher. Die Spur zu dem 63-Jährigen soll sich im Zuge von Ermittlungen gegen ein kinderpornografisches Netzwerk ergeben haben.
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2: Zehntausende Migranten sind in den vergangenen Tagen in die spanische Exklave Ceuta in Nordafrika gelangt. Die Polizei schätzt, dass mehr als 40.000 Menschen aus Marokko auf dem See- oder Landweg gekommen sind. Andere Quellen sprechen sogar von fast 50.000. Mindestens 18 Menschen sollen ums Leben gekommen sein. Eine Reporterin berichtet, hunderte Menschen hätten auf den Straßen übernachtet. Spanien entsandte Soldaten in die Exklave. Die Zahl der gemeldeten Ausbildungsstellen in Deutschland ist auf den niedrigsten Stand seit 2010 gesunken. Nach Angaben der Bundesagentur für Arbeit wurden bundesweit rund 437.000 Lehrstellen gemeldet. Das seien 7% weniger als im Vorjahr. Rund 162.000 Stellen sind den Angaben zufolge noch unbesetzt. Besonders viele freie Ausbildungsplätze gäbe es in der Lebensmittelbranche, der Gastronomie sowie im Handwerk. Die Staatsanwaltschaft Hannover hat einen Thüringer Richter wegen des Besitzes kinderpornografischer Dateien angeklagt. Sprecher Oliver Eisenhauer sagte dem MDR, nun müsse das Landgericht Hannover über die Zulassung der Anklage entscheiden. Zuvor hatte die Bild-Zeitung berichtet. Demnach stellten die Ermittler bei einer Wohnungsdurchsuchung zahlreiche Datenträger mit insgesamt rund 1,7 Millionen Dateien sicher. Die Spur zu dem 63-Jährigen soll sich im Zuge von Ermittlungen gegen ein kinderpornografisches Netzwerk ergeben haben.
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3: Es heißt die

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1: Hallöchen am Freitag, das war Kaigo mit Save My Love hier in der Sputnik Home Zone. Wir gehen kurz rein in einen kleinen Newscheck.
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1: Um 14 Uhr mit Caroline.
3: Zehntausende Migranten sind in den vergangenen Tagen in die spanische Exklave Ceuta in Nordafrika gelangt. Die Polizei schätzt, dass mehr als 40.000 Menschen aus Marokko auf dem See- oder Landweg gekommen sind. Andere Quellen sprechen sogar von fast 50.000. Mindestens 18 Menschen sollen ums Leben gekommen sein. Eine Reporterin berichtet, hunderte Menschen hätten auf den Straßen übernachtet. Spanien entsandte Soldaten in die Exklave. Die Zahl der gemeldeten Ausbildungsstellen in Deutschland ist auf den niedrigsten Stand seit 2010 gesunken. Nach Angaben der Bundesagentur für Arbeit wurden bundesweit rund 437.000 Lehrstellen gemeldet. Das seien 7% weniger als im Vorjahr. Rund 162.000 Stellen sind den Angaben zufolge noch unbesetzt. Besonders viele freie Ausbildungsplätze gäbe es in der Lebensmittelbranche, der Gastronomie sowie im Handwerk. Im Salzlandkreis hat ein Großaufgebot der Feuerwehr einen Brand unter Kontrolle gebracht. Das Feuer war gestern Abend bei Groß-Rosenburg ausgebrochen und hatte sich auf eine Fläche von 2 Hektar ausgebreitet. Starke Winde trieben den Rauch zeitweise in Richtung des Ortes. Inzwischen zieht er über ein Naturschutzgebiet. Bis zu 130 Einsatzkräfte waren in der Nacht damit beschäftigt, die Flammen einzudämmen.
1: Danke dir, Caroline, fürs Update.
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1: So, und lass mal eben gucken, wie ihr gerade auf den Straßen durchkommt hier in der Sputnikzone. Um 14.02 Uhr, da ist ordentlich was los, gerade auf der A2 Richtung Berlin zwischen Allerengersleben und Alsleben. Bisschen Stau wegen Bauarbeiten, 10 Minuten dauert es dort länger. A9 Richtung Berlin zwischen Köselitz und Kleinmarzehns, auch hier Stau an der Baustelle. Vorsicht auf der A36 Richtung Bernburg zwischen Appenrode und Stapelburg, da liegt noch ein Pflasterteil auf der linken Spur rum. Die A38 Richtung Göttingen, die ist außerdem zwischen Nordhausen und Nordhausen-West wegen LKW-Bergungsarbeiten gerade dicht. Da staut sich's auch ungefähr 2 Kilometer. Und in Richtung Leipzig, da gibt's auch wieder Stau zwischen Großwechslungen und Nordhausen. Hier dauert's ungefähr eine halbe Stunde länger. Also gut durchhalten an alle, die gerade im Stau stehen. Ein paar Blitzer haben wir ja auch noch für euch am Start. Da steht einer auf der A2 rum. Richtung Berlin zwischen Ziersaar und Wollin. B188 zwischen Tangermünde und Stendal. Und auf der B244 zwischen Wernigerode und Schmatzfeld. Wenn ihr noch mehr gesehen habt, Staus, Blitzer, dann lasst uns hier gegenseitig ein bisschen supporten. Da ruft ihr einfach kurz kostenlos durch. 08021 4x die 0 oder schickt mir kurz eine WhatsApp-Nachricht rum. Ja, beim Wetter. Es ist endlich Freitag und die Sonne ist schon auch ein bisschen ready, ne? Kommt hier immer mal wieder raus. Nur so in 1-2 Stündchen, da könnte es dann langsam immer mehr anfangen zu regnen. Wird also bei bis zu 36 Grad heute ein bisschen schwül. Wobei man sagen muss, jetzt aktuell sind wir erst so bei um die 28 Grad. Morgen gehen wir dann auch erstmal mit so ein paar Regentropfen rein in den Tag, aber es kommt dann auch wieder ein bisschen mehr Sonne rum bei maximal 27 Grad.
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1: Und damit geht's hier straight rein ins Wochenende, Freunde. Lasst schön krachen und sagt uns doch mal, was ihr am Wochenende vorhabt. Auf Insta haben wir euch nämlich gefragt, @mdrsputnik. Also haut's gerne noch mit rum. Und wenn er sagt, na, ich werde mich am Wochenende schön mal um meine Balkonpflänzchen kümmern. Eigentlich wisst ihr aber, die Sträucher, die fühlen sich gerade an wie so zerbröselte Salzstangen. Dann erstmal willkommen im Team. Dann checken wir gleich mal ab mit einem waschechten Pflanzenexperte, wie wir auch für den Balkon einen grünen Daumen bekommen können.
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0: Hallo am Freitag. Leute, ich lieb's ja, ne? Dass der Sommer jetzt gecheckt hat, okay, es ist Ende Juli, let's go. Aber hätte auch mal irgendwie ein bisschen chilliger reinkommen können, finde ich. Hier ist eure Sputnik Home Zone. Stattdessen halt heute auch einfach wieder 36 Grad maximal angesagt. Ist natürlich super schön warm. Meine Pflanzen zu Hause, die denken sich aber gerade ehrlich gesagt so...
1: Ich muss raus.
0: Ja, ich hab halt wirklich keinen sehr grünen Daumen, Leute. Ich bin wirklich ehrlich, meine Pflanzen können auch ja nicht selbstständig mal eben ins Freibad verschwinden, wenn ich es mal wieder vergesse zu gießen. Einen richtig guten Tipp aber hat MDR-Pflanzenexperte René Wadders jetzt parat für euch und für mich. Wenn ihr auch wie ich manchmal vielleicht vergesst, die Balkonpflanzen zu gießen und am Leben erhalten wollt.
2: Man kann auch im unteren Bereich, das heißt erst recht für diese Pflanzen, die ja sehr empfindlich sind bei zu viel Wasser, einfach Schwämme mit reinpacken. Die werden jetzt in die Erde rein gemischt, dann kommt die Erde drauf. Wenn ich jetzt gieße, dann saugen sich diese Schwämme mit Wasser voll und geben das Wasser ganz langsam ab. Und so habe ich noch einen höheren Wasserreservoir. 10 Tage kann das gut funktionieren.
0: Ey, das ist so richtig was für mich, ne? Das finde ich richtig krass. Vor allem 10 Tage. Ja, dann macht's auch nichts, wenn man doch mal vielleicht vergisst, die Pflanzen zu gießen, ne? Und by the way, heute ist ja eh noch mal ein bisschen Regen angesagt. Also Chillumillo, Leute.
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Ja, Natachchen, schönen letzten Tag der Woche euch. Franzi hier am Start in der Sputnik Home Zone. Jetzt mit einem Dude, der zeigt, nee, der Fukuhila ist schon immer noch ein Ding, ne? Bennett, hier gleich in der Playlist. Richtig cooler DJ und er trägt tatsächlich immer noch Fukuhila. Ich fand die Frisur wirklich früher Horror, Leute, ne? Früher dachte ich wirklich, warum macht man das? Es erinnert mich auch Loki immer an Dieter Bohlen zu Modern Talking Zeiten. Fand ich ein bisschen sehr wild. Aber ich muss wirklich sagen, also bei Bennett sieht das sehr, sehr fresh aus. Ist eine coole Frise. Könnt ihr jetzt mal bei Insta euch angucken und hier ist er jetzt erstmal in der Playlist. Fukuhila-Rocker Bennett bei Sputnik.

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0: Happy Friday. Ich hoffe, ihr kommt gut rein ins Wochenende. Franzi hier in der Sputnik Home Zone. Gleich natürlich mit noch mehr Lieblingsmucke. Vorher machen wir mal kurz einen Check auf den Straßen. 14.30 Uhr, dass er da auch gut durchkommt. A2 Richtung Berlin zwischen Allerengersleben und Eilsleben. Habt ihr nämlich noch ordentlich Stau wegen Bauarbeiten gerade. Auf der A9 Richtung Berlin zwischen Köselitz und Kleinmarzehns. Auch hier Stau an der Baustelle. Die A38 Richtung Göttingen ist noch zwischen Nordhausen und Nordhausen West wegen LKW-Bergungsarbeiten gerade dicht. Da staut sich's auch 2 Kilometer und in Richtung Leipzig auch Stau zwischen Großwechslungen und Nordhausen. Die B100 Halle Richtung Oitsch zwischen der B183 und dem Abzweig Schleiz. Da gibt's ein bisschen Struggle nach einem Unfall. Und die Polizei sagt auch hier am besten die Umleitung B183 Richtung Bad Düben nutzen und die B100 Richtung Halle zwischen Hohenturm und Peißen. Auch hier dauert es ein bisschen länger wegen der Beseitigung von einer Ölspur. Ein paar aktuelle Blitzer habt ihr uns hier noch durchgemeldet. Danke euch. Da steht einer auf der A2 Richtung Berlin zwischen Zielsaar und Wollin, hat uns Sarah Bescheid gegeben. Danke dir. Auf der B188 zwischen Tangermünde und Stendal am Ortsausgang Friedrichsbrunnen Richtung Thale und in Halle in der Emil-Schuster-Straße statt einwärts. So, reicht dann auch. Aber wenn ihr noch mehr gesehen habt, Staus oder Blitzer, einfach kurz hier kostenlos anrufen. Nummer wie immer ist die 08021 4x0 oder ihr schickt mir kurz eine WhatsApp-Nachricht rum. Ja, es ist heute ab und zu wie in so einer kleinen Dampfsauna hier das Wetter, weil tatsächlich bis zu 33 Grad können drin sein, wobei es jetzt aktuell noch entspannter ist. Es sind so um die 27 bis 29 Grad in der Sputnik-Zone. Dazu kommt manchmal ein bisschen Sonnenschein, kann aber halt auch später noch mal ein bisschen regnen und gewittern, also Regenschirm noch nicht zu weit weglegen. Morgen drehen wir dann hier auch ein bisschen die Klima an, es werden so um die 27 Grad. Da regnet es auch manchmal, aber manchmal kommt dann später auch wieder ein bisschen Sonne rum.
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0: Und damit, Leute, happy Weekend. Genießt das Wochenende mit ganz viel Lieblingsmucke und hoffentlich auch nicen To-Dos. Ich werde heute, glaube ich, einfach mal nur chillen nach der Sendung. Vielleicht noch ein Filmchen gucken und that's it. Ich freue mich auf jeden Fall sehr, sehr drauf, Leute. Habt auch einen schönen Nachmittag jetzt mit der Playlist und vor allem diesen Jungs hier.
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0: Endlich Wochenende, Leute. Ey, Wetter wird ja vor allem nicht mehr nur Sauna-Feeling. Da checken wir doch mal, was am Wochenende so abgeht.
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0: Yo, Franzi hier und ich werde dieses Wochenende, glaube ich, einfach mal nur einen ruhigen machen. Das passt eigentlich gar nicht zu mir. Aber ich habe mir vorgenommen, nicht feiern zu gehen. Mal gucken, wie das so läuft. Und die Katze meiner Eltern, die kommt tatsächlich rum, weil ich auf sie aufpasse. Freue ich mich. Bisschen FOMO habe ich aber, weil hier ist ja richtig was los. Die Sputnik Spring Break Tour macht zum Beispiel Station in Wolfen. Und by the way, setzen wir euch heute noch auf die Gästeliste. 16.10 Uhr ist es soweit, also schon mal Wecker stellen. In Halle wird aber auch ordentlich hier auf der Peisnitz rumgefeiert. Foxy aus Leuna, du bist da auch mit am Start, ne?
2: Also ich bin heute am Elfengrund am Riveufer, wenn das Wetter mitspielt. Das ist noch ein bisschen fraglich. Mhm. So, das ist mein Plan. Kannst du einfach was Schönes futtern und ja, sonst Chili-Milli.
0: Das klingt für mich einfach nur perfekt. Party, Chili-Milli und vor allem noch was futtern, geilo. Und in Leipzig steigt, by the way, auch in der Wolke 2 ein Tagesfestival. Also ganz egal, ob ihr Bock auf Party habt oder einfach nur mit euren Friends irgendwo draußen abhängen wollt, dieses Wochenende gibt es sehr viel geile Options. Was sind eure Big Plans fürs Wochenende oder wird einfach nur entspannt? Schickt es auch gerne mal noch per Sprachmemo rum. Die WhatsApp-Nummer findet ihr auf sputnik.de. Und merken, 16.10 Uhr kriegt ihr noch mehr Inspo und Tickets für die SSB-Tour.

0: Baden bevorzugen.
1: Aber es ist ja auch cool, dass du da so zur Stelle bist. Und ich glaube, wir haben ja alle diesen einen Freund oder Freundin. Katja aus Köthnitz, du würdest wahrscheinlich auch am liebsten am See liegen, aber es geht gar nicht, ne?
2: Bei uns ist Baustelle angesagt. Das heißt, wir arbeiten und zwar das ganze Wochenende, so wie das Wetter mitspielt.
1: Huiuiui, ey, dann gutes Durchhalten, Katja. Ich hoffe, ihr schafft alles, was ihr euch vornehmt. Und was geht denn bei euch ab? Das wollen wir natürlich noch wissen. WhatsApp-Nummer findet ihr unter sputnik.de. Und wir pumpen hier ganz viel Lieblingsmucke. Das ist natürlich klar. Jetzt mit Apache bei Sputnik.

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0: lieben wir. Der Song wird auch einfach nie alt. Weiß, glad you came. Hier in der Sputnik Home Zone mit Franzi. Gleich haben wir es 15 Uhr. Lass mal eben einen Check bei den News machen.
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2: Der spanische Regierungschef Pedro Sanchez hat die Ankunft von fast 60.000 Migranten in der Exklave Ceuta als Angriff auf spanisches Staatsgebiet bezeichnet. Sanchez sagte in Ceuta, es sei eine Verletzung der territorialen Integrität Spaniens. Er kündigte an, am Grenzdamm zwischen der Küste Marokkos und Ceuta Schwimmbojen zu installieren, um eine Sperre zu schaffen. Bundeskanzler Friedrich Merz rief die spanische Regierung auf, die Situation schnellstmöglich in den Griff zu bekommen. Er forderte zudem Marokko auf, die Migranten unverzüglich wieder zurückzunehmen. Die Staatsanwaltschaft Hannover hat einen Thüringer Richter wegen des Besitzes kinderpornografischer Dateien angeklagt. Sprecher Oliver Eisenhauer sagte dem MDR, nun müsse das Landgericht Hannover über die Zulassung der Anklage entscheiden. Laut Bild-Zeitung hatten Ermittler bei einer Wohnungsdurchsuchung zahlreiche Datenträger mit mehr als 1,8 Millionen Dateien sichergestellt. Die Spur zu dem 62-Jährigen soll sich im Zuge von Ermittlungen gegen ein kinderpornografisches Netzwerk ergeben haben. Das Oktoberfest soll für Besucherinnen und Besucher sicherer werden. Wiesnchef Christian Scharpf hat dazu in München Neuerungen vorgestellt. So werde es zum ersten Mal eine zentrale Koordinierungsstelle für Sicherheit geben. Zudem sollen auf dem gesamten Gelände Kameras installiert werden. Diese sollen KI-gestützt zu große Menschenansammlungen erkennen und Alarm schlagen. Das Münchner Oktoberfest startet dieses Jahr am 19. September.
0: Danke dir, Caroline, fürs Update.
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0: Und wenn ihr gerade mit dem Auto unterwegs seid in der Sputnikzone, dann gucken wir doch mal auch eben drauf, wie er da durchkommt. 15.01 Uhr haben wir es. Immer noch Stau auf der A2 Richtung Berlin zwischen Allerengersleben und Alsleben. 15 Minuten dauert es hier länger. A2 Richtung Hannover zwischen dem Kreuz Wolfsburg-Königslutter und Braunschweig-Ost. Hier ist noch ein kaputter LKW, der steht da rum. A9 Richtung Berlin zwischen Köselitz und Kleinmarzehns. Da gibt es Stau an der Baustelle. Und die A38 Richtung Göttingen ist noch zwischen Nordhausen und Nordhausen-West wegen LKW-Bergungsarbeiten gerade gesperrt. Da kommt er nicht durch und deswegen gibt es auch auf der Umleitung über Nordhausen Stau auf der B2 und im Darweg. Da dauert es ungefähr eine Dreiviertelstunde länger. Aktuellste Blitzer, wir gehen jetzt zusammen mal eben rein. Da steht nämlich einer auf der A2 Richtung Berlin zwischen Ziersaar und Wollin, auf der A36 Richtung Braunschweig in Höhe Wernigerode Nord und auf der B188 zwischen Tangermünde und Stendal. Wenn ihr noch mehr gesehen habt, Staus oder Blitzer, ruft da einfach kurz hier kostenlos durch. 08021 viermal die 0 ist die Nummer oder ihr schickt mir eine WhatsApp-Nachricht rum. Ja, beim Wetter haben wir aktuell so um die 28 bis 30 Grad in der Sputnikzone, also deutlich angenehmer als gestern. Neben so ein bisschen Sonne kann es aber tatsächlich auch ab und zu gewittern und regnen. Also ihr habt gerne die Sonnenbrille mit dabei, aber einen Regenschirm mal ein bisschen auch mit am Start haben. Und am Wochenende ist es dann auch ähnlich. Es ist so ein Mix von allem, ein bisschen Sonne, ein bisschen Regen und dazu morgen erstmal 27 Grad maximal.
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0: Gerade wenn ihr sagt, ach da draußen, es gewittert so ein bisschen, es regnet ein bisschen und ihr freut euch jetzt schon auf so einen cozy Filmabend heute Abend, dann darf natürlich eine Sache nie fehlen. Chips, das ist ja wohl logisch, oder? Also am besten ein großer Snacktisch. Und es gibt sehr, sehr gute Nachrichten für alle Snackfans wie mich. Demnächst ärgern wir uns nämlich nicht mehr, wenn wir dann die Chipstüte aufreißen und da ist dann literally nur die Hälfte drin. In 10 Minuten klären wir, warum dieses Problem bald der Vergangenheit angehört.

0: Sag mal, kennt ihr dieses Gefühl? Ihr macht eine Chipstüte auf und die Hälfte da drin ist halt literally einfach nur Luft. Ja, das macht mich aggressiv, Leute. Und genau das soll sich jetzt aber zum Glück auch ändern.
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0: Ja, so eine geile Nachricht für alle Snackmäuse wie mich. Ab dem 12. August nämlich werden Verpackungen in der EU nach und nach kleiner. Heißt jetzt aber nicht, keine Sorge, dass dann da weniger drin ist. Der Inhalt bleibt nämlich gleich. Es ist halt nur weniger Luft dann in solchen Packungen, weil auch unnötig viel Luft und Verpackungsmüll dadurch wegfallen sollen. Für euch heißt das also, ehrlichere Packungen, man weiß wirklich, was man da bekommt. Es gibt weniger Müll und einfacher zu recyceln sollte es dann auch noch sein, weil die Verpackungen künftig auch einheitlicher gekennzeichnet werden sollen. Ich finde es ganz, ganz klasse. Also mehr Chips und Snacks für alle. Juhu!
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0: Hallo am Freitag. Franzi hier, die Sputnik Home Zone bringt euch ins Fastwochenende. Und Anke aus Halle hat sich gerade bei WhatsApp schon gemeldet. Du hast ja richtig viele Pläne, oder?
1: Wir gehen ins Kino dieses Wochenende, gucken den neuen Spider-Man-Film. Dann kommt ein Kumpel. Ja, einfach nur die Zeit genießen. Und ich habe mir verrückterweise heute ein Piercing stechen lassen im Bauchnabel.
0: Ein Bauchnabel-Piercing. Eieiei. Leute, ich sage euch, das habe ich auch schon sehr lange überlegt, aber ich weiß nicht, ob ich das könnte. Das tut doch scheiß dolle weh, oder? Ich bin da, glaube ich, ein bisschen zu feige. Vielleicht bin ich auch so eine Kandidatin, die sich dann einfach so einen Glitzerstein da so hinklebt. Vielleicht ist das besser für mich. Naja, also Respekt, Anke, und ganz, ganz viel Spaß am Wochenende. Was geht denn bei euch so ab? Lasst ihr euch auch ein Bauchnabel-Piercing stechen oder was macht ihr? Schickt's mir gerne rum. WhatsApp-Nummer findet ihr auf sputnik.de. Und jetzt wird hier erstmal Lieblingsmucke ganz laut gemacht. Der Song erinnert mich immer an so eine richtig coole Beachparty. So, stellt euch vor, so vor euch blaues Wasser, Sonne scheint. Ganz toll. Mwaki ist das von Serp. Jetzt bei Sputnik.

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0: Grüße hier in der Sputnik Home Zone. Wir sliden zusammen ins Wochenende rein, Leute. Und falls ihr jetzt schon unterwegs seid, irgendwie auf einem Kurztrip oder ihr fahrt vielleicht noch zum nächsten Termin, dann machen wir doch mal eben einen fixen Check auf den Straßen. Es ist halt Freitag, ne? Das merken wir alle. 15.30 Uhr ist es gleich. Und da auf jeden Fall ein bisschen vorsichtig fahren auf der A9 Richtung München zwischen Eisenberg und Bad Klosterlausnitz. Da liegen nämlich noch Holzteile auf der rechten Spur rum. A2 Richtung Berlin zwischen Allerengersleben und Alsleben. Hier gibt es noch Stau wegen Bauarbeiten. Dauert es ungefähr eine Viertelstunde länger. A2 Richtung Hannover wiederum zwischen dem Kreuz Wolfsburg, Königslutter und Braunschweig Ost. Hier steht noch ein kaputter LKW rum. A9 Richtung Berlin zwischen Naumburg und Weißenfels. Da ist noch die linke Spur nach einem Unfall blockiert. Und auf der A9 Richtung Berlin zwischen Köselitz und Kleinmarzens. Hier dauert es noch ein bisschen länger, 8 Kilometer Stau, wegen einem kaputten LKW in der Baustelle. Ansonsten habt ihr hier noch einige Blitzer rumgeschickt, danke euch. Auf der A2 steht einer Richtung Berlin zwischen Zielsaar und Wollin. Auf der A36 Richtung Braunschweig in Höhe Wernigerode Nord. Und auf der B188 zwischen Tangermünde und Stendal. Wenn ihr noch mehr gesehen habt, Staus, Blitzer, einfach kurz kostenlos hier durchklingeln. 08021 4x0 oder ihr schickt mir eine Nachricht per WhatsApp rum. Ja, heute zum Freitag, da kriegt er echt so ein bisschen entspanntere 30 Grad in der Sputnik-Zone, wenn man das mit gestern vergleicht. Ab und zu auch ein bisschen Sonne dabei. Nachher können aber auch noch Regen- und Gewitterschauer hier vorbeiziehen und ein bisschen Rabatz machen. Morgen kann es auch noch manchmal regnen, aber auch ein bisschen Sonne kommt da raus bei bis zu 27 Grad. Also definitiv entspannter als gestern.
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0: Und damit, liebe Leute, geht's hier weiter durch den Freitag. Also ganz egal, wie es bei euch gerade aussieht. Vielleicht gibt's noch ein Käffchen, eine Limo. Oder ihr seid gerade im Auto unterwegs und pumpt hier ganz laut Mucke. Da kann ich euch sagen, Sputnik ist an. Jetzt könnt ihr noch lauter machen. Baby, you're the one. Jetzt am Start.

0: Freitag, Leute, die Sputnik Homezone hier und ja, gerade zum Wochenende, ne, kommen wir ja erstmal so ein bisschen runter. Der Stress der Woche fällt langsam ab und vielleicht checkt man auch so ein bisschen, wie steht's denn eigentlich gerade auch um meine mentale Gesundheit. Brauche ich euch nicht sagen, Leute, Mental Health ist Minimum genauso wichtig wie körperliche Gesundheit. In den letzten Wochen ist da aber tatsächlich eine News richtig viral gegangen. Das GKV-Beitragsstabilisierungsgesetz, das klingt jetzt erstmal wirklich nach Hardcore-Bürokratie-Deutsch, betrifft aber tatsächlich sehr viele Menschen. By the way, GKV ist die gesetzliche Krankenversicherung. Und ja, Fakt ist, die Wartezeiten für einen Therapieplatz sind ja jetzt schon richtig, richtig ewig. Und die könnten tatsächlich noch länger werden, denn die Bundesregierung will mit einem Sparpaket auch bei Psychotherapien Geld sparen. Was genau da beschlossen wurde, das habe ich mit Psychotherapeut Dennis Bicky abgefragt.
1: Das Problem ist, dass die Bundesregierung beschlossen hat, dass eine Begrenzung der psychotherapeutischen Stunden, die jemand leisten kann in der Woche, also ein Psychotherapeut, gekürzt wird. Also dass man sagt, okay, bis 18 Stunden wird man vollständig bezahlt und danach wird man wie aus einem Topf bezahlt, wo man dann aber erst 6 Monate nach der Abrechnung genau weiß, so wie viel man dafür bezahlt wird.
0: Boah, check ich. Vor allem, das macht es ja für die Psychotherapie noch schwieriger, wirtschaftlich irgendwie zu arbeiten. Psychotherapeut Dennis Bicky findet es aber auch aus weiteren Gründen ziemlich problematisch.
1: Wenn man sich vorstellt, man darf nur noch 18 Patienten wirklich voll bezahlt pro Woche behandeln, ist das natürlich nicht machbar und führt natürlich zu Unsicherheiten. Besonders, weil auch der Bedarf von Psychotherapie in der Gesellschaft deutlich höher ist als das, was jetzt passiert. Wenn ich jetzt noch weniger als Psychotherapeut arbeiten darf, dann führt das nicht dazu, dass die Wartelisten kürzer werden, sondern es verschlimmert eher dieses Problem.
0: Also ab 2027 wird das GKV-Beitragsstabilisierungsgesetz dann umgesetzt. Ich bin sehr, sehr gespannt. Lasst uns da auf jeden Fall mal aufeinander mehr Acht geben. Und wenn ihr da Input zu dem Thema habt, dann schreibt es gerne per WhatsApp rum. Nummer findet ihr unter sputnik.de. Hier ist für euch jetzt Peter Fox in der Sputnik Homezone. Das ist alles neu.

0: auch wenn du bodenlos schwitzt.
1: Wir dürfen heute das schöne Wetter stellenweise auf dem Dachboden genießen. Dann sind auch mal gut und gerne 45 Grad.
2: Beim Hitze genießen.

am Freitag. Die Sputnik-Home-Zone bringt euch ins Fast-Weekend. Und Leute, wir können diese Nacht safe endlich wieder besser schlafen. Also ich weiß ja nicht, wie es euch geht, aber ich hatte die Nacht wirklich das Gefühl, ich lebe in meinem Airfryer. Es war wirklich so unfassbar heiß, aber es soll ja wirklich besser werden diese Nacht mit ungefähr so 18 Grad. Maximal bin ich absolut ready für. Und falls ihr heute Abend, by the way, generell noch nicht so viel vorhabt, wir haben hier gleich Gästelistenplätze für die Sputnik Spring Break Tour für euch in Wolfen. Einfach anrufen und mit ein bisschen Glück seid ihr dann heute sogar for free dabei. Und wir checken im Weekend Warm-Up auch gleich ab, was generell am Wochenende hier in der Sputnik-Zone geht.

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0: Wie läuft's bei euch zum Freitag? Sputnik Home Zone ist an, gleich um 16 Uhr. Jetzt mit einem kurzen Check bei den News.
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2: Der spanische Regierungschef Pedro Sanchez hat die Ankunft von fast 60.000 Migranten in der Exklave Ceuta als Angriff auf spanisches Staatsgebiet bezeichnet. Sanchez sagte, in Ceuta sei eine Verletzung der territorialen Integrität Spaniens. Er kündigte an, am Grenzdamm zwischen der Küste Marokkos und Ceuta Schwimmbojen zu installieren, um eine Sperre zu schaffen. Bundeskanzler Friedrich Merz rief die spanische Regierung auf, die Situation schnellstmöglich in den Griff zu bekommen. Er forderte zudem Marokko auf, die Migranten unverzüglich wieder zurückzunehmen. In Berlin hat die Polizei am Ort des Anschlags auf den Christopher Street Day die Sicherheitsvorkehrungen erhöht. Beamte stellten an den Zugangswegen Poller auf, um die Durchfahrt von Autos zu verhindern. Zu den genauen Hintergründen wurde zunächst keine Angabe gemacht. Vor knapp einer Woche hatte am Rand der CSD-Feier ein 21-Jähriger mit einem Auto mehrere Passanten angefahren, bevor er mehrere Menschen mit einer Stichwaffe attackierte. Eine Frau starb, 31 Menschen wurden verletzt. Die Zahl der gemeldeten Ausbildungsstellen in Deutschland ist auf den niedrigsten Stand seit 2010 gesunken. Nach Angaben der Bundesagentur für Arbeit wurden bundesweit rund 437.000 Lehrstellen gemeldet. Das seien 7% weniger als im Vorjahr. Rund 162.000 Stellen sind den Angaben zufolge noch unbesetzt. Besonders viele freie Ausbildungsplätze gäbe es in der Lebensmittelbranche, der Gastronomie sowie im Handwerk.
0: Danke dir fürs Update, Caroline.
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0: So, dann lass mal eben gucken, wie ihr da auf den Straßen aktuell durchkommt. Um 16.01 Uhr noch ein bisschen Stau, A2 Richtung Berlin zwischen Allerengersleben und Alsleben. Wegen Bauarbeiten steht er hier länger. Vorsicht auch auf der A2 Richtung Hannover zwischen Irxleben und Bornstedt. Da liegt noch ein Metallteil auf der linken Spur rum. A9 Richtung Berlin zwischen Köselitz und Kleinmarzens. Hier sind es auch noch 8 Kilometer Stau wegen dem kaputten LKW in der Baustelle. Und A14 Richtung Dresden zwischen dem Kreuz Magdeburg und Wandsleben. Auch hier 4 Kilometer Stau nach einem Unfall. Danke euch fürs Bescheid geben wegen noch ein paar aktuellen Blitzern. Da könnte es nämlich ein bisschen teurer werden auf der A2 Richtung Berlin zwischen Zielsaar und Wollin, A36 Richtung Braunschweig in Höhe Wernigerode Nord, B188 zwischen Tangermünde und Stendal ist noch einer und am Ortsausgang Friedrichsbrunnen Richtung Thale. Wenn ihr da irgendwie noch mehr gesehen habt, noch mehr Blitzer oder Staus, ruft da einfach kurz hier kostenlos durch. Nummer wie immer 08000 21 4x die 0 oder ihr schickt mir eine WhatsApp-Nachricht rum. Beim Wetter ist heute wirklich alles irgendwie mit dabei. Sonne, Wolken, nachher auch nochmal ein bisschen mehr Gewitter und Regen. Also so ein kleines Überraschungspaket heute. Morgen dagegen dann schon eher entspanntes Wetter mit bis zu 27 Grad. Manchmal auch noch ein bisschen Regen, aber dann auch wieder trockener. Und so ähnlich sieht's auch Sonntag aus.
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0: Wir haben damit Hello, Hello am Friday. Ganz egal, ob ihr schon Wochenendpläne habt oder nicht, gleich habt ihr welche. Und das auch noch for free. Wir schicken euch nämlich auf eine richtig geile Party. Die SSB-Tour, die zieht heute nach Wolfen mit ultra-nicen DJs. Und wir haben natürlich in 10 Minuten für euch Gästelistenplätze. Also dranbleiben.
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0: Es ist Freitag, Leute. Das Wochenende klopft hier schon an. Und wir haben jetzt auch noch die besten Tipps für euch, was am Wochenende hier in der Sputnik-Zone abgeht. Und bis zum Ende dranbleiben, denn gleich gibt's auch noch Gästelistenplätze für euch.
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0: Ja, in Leipzig könnt ihr morgen schon mal ganz entspannt über den Eichamt E14 Flohmarkt schlendern und shoppen. Und zwar Vintage-Klamotten, Bücher, Deko, Games, DIY-Schätze gibt's dort und Kunsthandwerk. Wirklich alles. Und on top habt ihr auch noch richtig geile Mucke dort. Also richtig geiler Stöber-Shopping-Tag. Und in Erfurt wird's gemütlich unter freiem Himmel. Im Kulturhof Krönbacken läuft die Erfurter Kurzfilmnacht als Open-Air-Kino. Heute gibt's schon mal den Film 22 Bahnen und morgen dann die Kurzfilmnacht. Beides geht 22.15 Uhr los. Ja, und wenn ihr heute noch richtig Bock auf Party habt, die Sputnik Spring Break Tour macht Halt in Wolfen. Ab 19 Uhr gibt's Party ohne Ende mit freshen Sputnik-DJs und ihr könnt auch noch in die Fotobox gehen und ihr habt die Chance auf Festival-Tickets fürs Sputnik Spring Break 27. Das klingt nach einem richtig knaller Abend heute. Ich würde sagen, schreibe ich euch auf die Gästeliste. Jetzt geht's los. Jetzt anrufen unter der kostenlosen 08021 4x die 0.
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0: Hallöchen, Leute, ey, kommt erstmal gut hier rein in euren Freitag, den letzten Tag der Woche. Ja, und vielleicht geht's euch wie mir und ihr habt Kaulitz und Kaulitz Staffel 3 schon komplett durchgebinge-watched. Dann gibt es jetzt zumindest sehr, sehr gute Nachrichten. Die Sputnik Homezone ist hier mit Franzi und bevor ihr in so ein kleines Serienloch fallt, gar keine Sorge, es wird nämlich weitergehen. Bill und Tom haben jetzt nämlich selbst bestätigt, Staffel 4 kommt und da wird auch schon fleißig dran rumgedreht.
1: Wir filmen natürlich jetzt aktuell schon weiter für Staffel 4.
2: Wir sind quasi mittendrin.
1: Genau, wir sind mittendrin wieder. Leute begleiten uns, unser Netflix-Crew begleitet uns.
2: Ich glaube auch, viele haben hier und da schon die Kameras gesehen, die auch dabei sind. So lange kann man das ja auch nicht geheim halten. Ja. Die Kameras kommen natürlich dann ganz, ganz viel mit. Und es wird bei Staffel 4 auch nicht bleiben. Also das können wir ja auch schon mal verraten. Ja.
0: Oh, ich bin so gespannt, Leute, wenn das genauso spicy weitergeht wie in Staffel 3. Da flippe ich aber komplett ab, weil das war jetzt hier wirklich wild mit dieser Pool-Geschichte. Also wenn ihr es noch nicht geguckt habt, Leute, Kaulitz und Kaulitz Staffel 3 auf Netflix. Ich kann es sehr, sehr empfehlen. Und wir brauchen jetzt vielleicht noch ein bisschen Geduld für die nächste Staffel, aber mehr Kaulitz-Chaos, mehr Backstage und wahrscheinlich auch jede Menge Stuff, über das hier alle wieder diskutieren wird, auf jeden Fall kommen. Hier ist Sputnik mit der Homezone. Das ist Tom Gregory für euch. Oh.

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1: am Freitag, Franzi hier in der Sputnik Homezone. Ey, lass mal kurz gucken, was auf den Straßen abgeht. 16.30 Uhr haben wir es gerade und da ist nämlich noch ordentlich was an Stau los. Also wenn er gerade irgendwo feststeckt, dann haltet gut durch. Wir checken hier mal kurz zusammen ab. A2 Richtung Berlin zwischen Allerengersleben und Eilsleben. Hier ein bisschen Stau wegen Bauarbeiten. A9 Richtung Berlin zwischen Köselitz und Kleinmarzehns. Auch hier 8 Kilometer Stau noch an der Baustelle. A14 Richtung Dresden. Auch hier zwischen dem Kreuz Magdeburg und Wandsleben 4 Kilometer Stau wegen einem Unfall. Und auf der A38 Richtung Göttingen zwischen Nordhausen und Nordhausen-West. Da ist wegen LKW-Bergungsarbeiten gerade die Straße gesperrt und auf der Umleitung über Nordhausen deswegen auch Stau auf der B4 und im Darweg. Da dauert es ungefähr eine Dreiviertelstunde länger. Ein paar aktuelle Blitze haben wir hier auch noch für euch am Start. Da steht einer auf der A2 Richtung Berlin zwischen Ziersaar und Wollin, auf der A36 Richtung Braunschweig in Höhe Wernigerode Nord und auf der B188 zwischen Tangermünde und Stendal. Wenn ihr da noch irgendwie mehr gesehen habt, Staus, Blitzer, ruft da einfach kurz hier kostenlos durch. 08021, viermal die 0 ist die Nummer oder ihr schickt mir kurze Nachricht per WhatsApp. Ja Leute, heute könnte das Wetter wieder so ein bisschen Actionfilm-Feeling geben. Das hatte ich ja gestern auch schon ein bisschen. Da war ich am See und auf einmal ging da der Sturm los. Du, da sind die Boote sind umgefallen. Ich dachte, ich gucke nicht richtig. Ja, heute ist zwischendurch auch mal ein bisschen Sonne dabei. Es kann aber auch wieder regnen und auch gewittern bei aktuell um die 30 Grad.
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1: Ja, und damit, Leute, machen es uns hier ganz entspannt, gemütlich. Also natürlich ist so ein bisschen Regen auch mal irgendwie gut, ne? So mein Papa würde jetzt zum Beispiel sagen, die Natur freut sich. Ja, und auch die Balkonpflanzen, die werden sich sehr, sehr dolle freuen. Wenn eure Pflänzchen auch generell so gerade ein bisschen strugglen, weil es ja wirklich super viel krasse Hitzewellen jetzt gab, ist wirklich mega hot gewesen, dann bleibt dran, weil zusammen mit unserem MDR-Pflanzenexperten kriegen wir in 10 Minuten alle einen grünen Daumen.

0: Freitag, Leute, die Sputnik Homezone hier mit Franzi. Und ich lieb es ja, dass der Sommer jetzt endlich gecheckt hat. Okay, es ist Ende Juli, let's go. Aber man muss schon wirklich sagen, man hätte auch erstmal wieder so ein bisschen chillig reinkommen können. Stattdessen gestern einfach fast 40 Grad. Und auch nächste Woche sollen es öfter mal so Ü30 Grad werden. Ist natürlich schön warm. Meine Pflanzen zu Hause, die denken sich allerdings gerade, ehrlich gesagt.
1: Ja, also Leute, ich bin raus. Macht's gut. Hat mich gefreut. Bis auf immer Wiedersehen. Ich buche mir jetzt ein Zugticket.
0: Ja, die würden wahrscheinlich wirklich gerne abhauen. Also denen geht's gerade nicht so gut. Ich habe auch wirklich keinen guten grünen Daumen, bin ich ehrlich, Leute. Wenn es euch aber auch so geht oder ihr einfach mit der Hitze hier gar nicht mehr hinterherkommt mit dem Gießen, dann hat MDR-Pflanzenexperte René Wadas jetzt einen richtig geilen Tipp für euch.
2: Man kann auch im unteren Bereich, das heißt erst recht für diese Pflanzen, die ja sehr empfindlich sind bei zu viel Wasser, einfach Schwämme mit reinpacken. Die werden jetzt in die Erde rein gemischt, dann kommt die Erde drauf. Wenn ich jetzt gieße, dann saugen sich diese Schwämme mit Wasser voll und geben das Wasser ganz langsam ab. Und so habe ich noch einen höheren Wasserreservoir. 10 Tage kann das gut funktionieren.
0: Das ist wirklich so schlau. Oh mein Gott, 10 Tage. Das ist wirklich ein Tipp für mich. Also vor allem macht es dann halt auch nichts, wenn man es mal vergisst zu gießen, ne?

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1: Ja, Leute, heute schon Schritte gesammelt. Ja, die Sputnik Home Zone ist hier zum Freitagnachmittag und vielleicht denkt ihr euch auch gerade so, na sicher Franziska, neben Arbeit, Family, Wäsche, Chaos, whatever, sammle ich jetzt bestimmt auch noch Schritte. Ja, und das checke ich, weil eigentlich sagen ja immer alle so 10.000 Schritte am Tag. Das ist mega wichtig. Aber Leute, also meine Schritte-App, das ist peinlich.
2: Das ist das Bitterste und Schlimmste, was ich jemals in meinem Leben gesehen habe.
1: Ja, von mir. Aber echt, ich hatte im Monat Juli durchschnittlich 5.000 Schritte, durchschnittlich. Gab aber auch Tage, da waren es halt vielleicht so 2.000. Aber jetzt kommt sowieso die Erlösung, Leute. Ich habe nämlich rausgefunden, das mit den 10.000 Schritten am Tag, das ist kompletter Bullshit. Das ist ein Marketing-Move mal gewesen. Der kommt nämlich gar nicht aus einer Studie, sondern von einer japanischen Firma, die in den 60ern einen Schrittzähler verkauft hat.
3: Das muss man erstmal realisieren, was hier heute komplett abgegangen ist. Ja, mega.
1: Also ich muss das wirklich erstmal gerade ein bisschen verdauen. Mittlerweile zeigen nämlich Studien schon so 7.000 Schritte am Tag. Die können einen richtig positiven Effekt auf unsere Gesundheit haben. Also haben die uns einfach angelogen, Leute. Finde ich irgendwie eine Frechheit. Also falls ihr heute keine 10.000 Schritte schafft, dann gar kein Stress. Ich würde sagen, wir dancen hier sowieso lieber in der Sputnik Home Zone, oder? Das ist Austis mit Angel.

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0: voll. Beautiful Life hier in der Sputnik Homezone. Macht euch einen schönen Freitagnachmittag. Gleich haben wir es 17 Uhr und checken wir jetzt mal kurz bei den News ab, was da los ist.
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0: Alle Infos hat Caroline für euch.
2: Der spanische Regierungschef Pedro Sanchez hat die Ankunft von fast 60.000 Migranten in der Exklave Ceuta als Angriff auf spanisches Staatsgebiet bezeichnet. Sanchez sagte in Ceuta, es sei eine Verletzung der territorialen Integrität Spaniens. Er kündigte an, am Grenzdamm zwischen der Küste Marokkos und Ceuta Schwimmbojen zu installieren, um eine Sperre zu schaffen. Bundeskanzler Friedrich Merz rief die spanische Regierung auf, die Situation schnellstmöglich in den Griff zu bekommen. Er forderte zudem Marokko auf, die Migranten unverzüglich wieder zurückzunehmen. In Berlin hat die Polizei am Ort des Anschlags auf den Christopher Street Day die Sicherheitsvorkehrungen erhöht. Beamte stellten an den Zugangswegen Poller auf, um die Durchfahrt von Autos zu verhindern. Auf Nachfrage der deutschen Presseagentur hieß es, die Poller sollten zur Sicherheit einer Gedenkveranstaltung beitragen. Am Sonntag soll mit einer Mahnwache der Opfer des islamistisch motivierten Anschlags gedacht werden. Dabei waren eine Frau getötet und 31 Menschen verletzt worden. Das Unternehmen Südharz Kali darf im Eichsfeld vorerst nicht weiter nach Kali-Vorkommen suchen. Das teilte das Thüringer Landesamt für Umwelt, Bergbau und Naturschutz mit. Der Widerspruch des Unternehmens gegen das Auslaufen der Erkundungslizenz für das Feld Kühlstedt sei zurückgewiesen worden. Nach Angaben von Südharz Kali konzentriert sich das Unternehmen weiterhin auf das Abbaufeld im Ohmgebirge in Nordthüringen.
0: Danke dir, Caroline, fürs Update.
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0: Dann lass mal kurz gucken, wie ihr gerade auf den Straßen durchkommt hier in der Sputnikzone. Da ist noch ordentlich was an Stau los auf der A2 Richtung Berlin zwischen Allerengersleben und Eilsleben. Wegen Bauarbeiten braucht er hier 10 Minuten länger. Noch ein bisschen länger dauert es auch auf der A9 Richtung Berlin zwischen Köselitz und Kleinmarzehns. 8 Kilometer Stau an der Baustelle. Die A38 Richtung Göttingen ist noch zwischen Merseburg Süd und Merseburg Nord wegen Reparaturarbeiten für eine relativ kurze Zeit dicht. Und die A38 Richtung Göttingen, die ist zwischen Nordhausen und Nordhausen West wegen Lkw-Bergungsarbeiten gerade gesperrt. Deswegen auch auf der Umleitung über Nordhausen Stau auf der B4 und der Kasseler Landstraße. Da dauert es ungefähr eine halbe Stunde länger. Haltet gut durch, aber danke auf jeden Fall auch fürs Bescheidgeben bei den ganzen Blitzern. Sind gerade ein bisschen weniger unterwegs, aber einer ist safe auf der A2 Richtung Berlin zwischen Zielsaar und Wollin, auf der A36 Richtung Braunschweig in Höhe Wernigerode Nord und am Ortsausgang Friedrichsbrunnen Richtung Thale steht noch einer rum. Wenn ihr mehr gesehen habt, Staus, Blitzer, einfach kurz hier kostenlos durchklingeln. 08021 Viermal die Null ist die Nummer oder ihr schickt mir eine Nachricht per WhatsApp rum. Das Wetter macht heute gefühlt erstmal auf Strandtag und nachher richtig schön auf Actionfilm. Es scheint wirklich jetzt immer noch ein bisschen die Sonne, ist entspannt und relativ trocken meistens mit so um die 30 Grad. Nachher kann es ja aber nochmal ordentlich reinhauen mit Regen und Gewitter, also lieber doch schon mal mit Regenschirm preparen. Morgen wird es dann aber auch schon wieder ein bisschen entspannter und um die 27 Grad maximal.
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0: Ja, und gleich, Leute, quatschen wir zum Freitag mal schön über Urlaub. Nur leider halt nicht über so tolle Orte wie Mauritius, Malediven und Co., sondern über eine neue Abzockmethode. Wenn ihr Urlaub bucht, worauf ihr dann nämlich achten müsst, gleich in 10 Minuten mehr Infos.
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0: Hallo zum Freitag. Franzi hier und vielleicht seid ihr jetzt auch stimmungsmäßig schon ein bisschen bereit. Ihr wollt Urlaub, ihr braucht Urlaub, habt vielleicht auch schon gebucht. Schön mit Hotel, ne, AI und plötzlich kriegt ihr aber eine Nachricht vom Hotel mit einer offenen Zahlung. Leute, dann lieber zweimal checken.
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0: Ja genau, diese Nachricht könnte nämlich ein Fake sein. Gerade machen nämlich Online-Betrüger wieder mit gefälschten Hotelnachrichten Kasse. Die haben über Booking.com Daten von Reisenden eingeheimst und versuchen jetzt euch mit Phishing-Mails oder WhatsApp-Nachrichten das Geld aus der Tasche zu ziehen. Die Mails sehen ja doch richtig echt aus. Ich wüsste nicht mal, ob ich da vielleicht nicht auch drauf reinfalle, weil die eure Daten eben da auch mit einbauen. Was ihr auf gar keinen Fall tun solltet, wenn ihr so eine Fake-Nachricht mit Zahlungslink bekommt, weiß Markus Mons vom Computermagazin CT.
2: Also auf keinen Fall auf einen Link klicken da drin, ohne das vorher irgendwie zu prüfen. Ich hatte so einen Fall selber. Ich habe dann noch im Hotel angerufen und gefragt und die haben gesagt, nee, ist alles okay. Aber die wussten dann eben auch gleich Bescheid, okay, unser Zugang scheint offensichtlich kompromittiert zu sein.
0: Ja, also wenn plötzlich eine Mail von eurem Hotel oder der Ferienwohnung mit einer offenen Zahlung ankommt, erstmal alles in Ruhe checken und im Zweifel vielleicht auch bei Hotel oder Vermieter mal nachhaken. Wir machen uns jetzt hier trotzdem so ein bisschen Urlaubsmut, würde ich sagen. Tiesto ist das für euch in der Sputnik Homezone mit Lady.

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0: Leute, stellt euch mal vor, ihr spielt so ein Computerspiel, da baut ihr eure eigene Stadt, richtig cool. Und auf einmal checkt ihr, hä, da gibt's ja auch meine eigene Stadt, da wo ich herkomme. Das konnte wirklich passieren.
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0: Denn die Sputnik-Zone hat in eins der bekanntesten Computerspiele überhaupt geschafft. Halle wurde einfach in Minecraft reingepackt. Wie cool ist denn das? Mit Straßen, bekannten Gebäuden und richtig vielen Details, dass man selbst sogar das MDR-Gebäude wieder erkennt. Für Kommissar Meiner ist der Fall natürlich klar. Will er jetzt erstmal rausfinden, wie es dazu kam. Zeit für die Ermittlungen.
2: Hallo?
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2: In Minecraft gibt es drei Dimensionen. Einmal die Oberwelt, die Höllendimension und das Ende. In dem neuen Minecraft-Set der Stadt Halle gibt es aber nur die Höllendimension, weil die Stadt im Original einfach die Hölle ist. Und es gibt ja auch keine Oberwelt.
4: Hallöchen, hier ist Lady Chantal. Ich bin jetzt auch ins Minecraft-Universum eingestiegen, mein Herr. Mein Domina-Studio kommt jetzt als Minecraft-Set in die Läden. Da ist alles dabei. Die Streckbank, der eiserne Jungfrau und die Nassstrecke. Zum nackig putzen, ja.
5: Ja? Hallo? Geht's jetzt gleich los?
4: Hier ist der Kommissar Meiner. Meiner Kraft geschuldet habe ich schon vor vielen Jahren Meiner Kraft erfunden. Das ganze Mansfelder Land ist sozusagen durch meine Kraft entstanden, ja. Und so habe ich mich auch mit J angelegt, der nämlich sagte, dass er der Schöpfer von allem ist. Und von da ab bin ich in Ungnade gefallen. Gut, Prost, Meiner.
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0: 17:30 haben wir es zum Freitag. Die Sputnik Homezone läuft. Wir schmeißen hier schon mal ein bisschen Party an. Machen wir auch gleich weiter. Vorher checken wir mal kurz auf den Straßen ab, was da los ist. Da steht er nämlich noch ein bisschen im Stau auf der A2 Richtung Berlin zwischen Allerengersleben und Eilsleben wegen Bauarbeiten. A9 Richtung Berlin, auch hier zwischen Köselitz und Kleinmarzehns, 8 Kilometer Stau an der Baustelle. Die A38 Richtung Göttingen ist noch zwischen Nordhausen und Nordhausen West wegen LKW-Bergungsarbeiten gesperrt. Und deswegen gibt es auch auf der Umleitung über Nordhausen Stau auf der B4 und der Kasseler Landstraße. Eine halbe Stunde dauert es dann länger. Und vorsichtig fahren auf der B80 Richtung Halle zwischen Benstedt und Halle-Neustadt. Da liegt irgendwie noch ein Blumenkübel auf der Straße rum. Der soll da natürlich eigentlich nicht liegen. Macht schön vorsichtig. Ein paar aktuelle Blitzer stehen ja auch noch in der Sputnik-Zone rum auf der A2 Richtung Berlin. Zwischen Ziesar und Wollin hat der Michael gesehen. Danke dir. A36 Richtung Braunschweig in Höhe Wernigerode-Nord und am Ortsausgang Friedrichsbrunn Richtung Thale. Wenn ihr noch mehr gesehen habt, Staus oder Blitzer, ruft da einfach kurz kostenlos hier durch. 08021 4x die 0 oder ihr schickt mir kurz eine WhatsApp-Nachricht rum. Ja, beim Wetter ist irgendwie heute ein richtiger Chillomillo-Tag. Da sind mehr Wolken irgendwie am Start, irgendwie wenig krasse Sonne, aber es tut auch irgendwie mal gut, weil gestern waren ja wirklich fast 40 Grad, heute dagegen so um die 30 Grad in der Sputnik-Zone und morgen wird es sogar noch ein bisschen entspannter, kann nämlich heute noch ordentlich gewittern, morgen dagegen ein bisschen mehr Sonnenstrahlen und 27 Grad maximal.
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0: Und damit geht's hier rein in euren Freitagnachmittag. Hoffentlich habt ihr schon so langsam Feierabend. Wir machen hier auf jeden Fall Feierabendstimmung an. Bei richtig geiler Lieblingsmucke. Gleich für euch Tyler am Start. Und das ist Disco Lines No Broke Boy.

0: Hallo, hallo am Freitag. Franzi hier für euch. Ja, und morgen wird's hier in der Sputnik-Zone wieder laut, bunt und solidarisch. Um 12 Uhr startet auf dem Marktplatz in Naumburg der Christopher Street Day. Hey!
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0: 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Erst geht's gemeinsam auf die Demo durch die Stadt. Danach gibt's auch Live-Musik, viele Stände. Das wird auf jeden Fall ein richtig großes Event. Aber natürlich sind nach dem vergangenen Wochenende auch gemischte Gefühle dabei. Nach dem Anschlag auf den CSD in Berlin am letzten Wochenende fühlt sich auch dieses Event irgendwie anders an. Da schwebt natürlich auch eine gewisse Unsicherheit mit. Falco vom CSD Sachsen-Anhalt, wie fühlst du dich gerade, wenn du so auf die Veranstaltung guckst?
2: Von den Gefühlen her fahren wir natürlich mit gemischten Gefühlen. Aber vor allen Dingen mit dem Gefühl, jetzt erst recht. Wir sind stark. Wir sind eine großartige Gemeinschaft. Die CSD-organisierenden Vereine sind die größte Menschenrechtsorganisation der Welt. Und zusammen werden wir auch in diesem Moment zusammenstehen.
0: Yes, absolut. Und der Oberbürgermeister von Naumburg sagt, dass die Stadt auch sehr gut vorbereitet ist.
3: Wie gesagt, ich bin froh, dass wir den CSD jetzt zum wiederholten Male jetzt im Burgenlandkreis hier in Naumburg haben. Und bin mir sicher, dass das eine friedliche Veranstaltung wird. Und wir sind, denke ich, alle zusammen mit den Behörden und der Polizei gut vorbereitet.
0: Also Leute, Vielfalt lässt sich nicht einschüchtern, passt gut aufeinander auf, feiert respektvoll und habt morgen einen starken und friedlichen CSD in Naumburg. Sputnik ist jetzt an mit Artemis, I Like the Way You Kiss Me. Einen schönen Freitagnachmittag euch.

0: Hallo Leute, ey, was geht am Freitag? Wenn ihr am Wochenende tatsächlich noch nicht so richtig wisst, was ihr machen wollt, dann habe ich jetzt was. Das ist perfekt für alle, die was Kaputtes zu Hause haben.
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0: Da kam wirklich gerade so eine geile Memo von Jörg aus Halle rein. Bei ihm könnt ihr morgen nämlich euren alten Toaster, die Lampe oder das Radio einfach mit in sein Café in Halle schleppen.
2: Im Repair-Café stellen wir unser Werkzeug zur Verfügung. Es gibt Kaffee und Kuchen. Es können Kunden, die ein defektes Gerät oder irgendetwas haben, was nicht mehr richtig funktioniert, wo sie also etwas Unterstützung brauchen. Und dann reparieren wir zusammen mit den Kunden das, was sie mitgebracht haben.
0: Leute, wie cool ist das? Ey, das ist immer am ersten Samstag im Monat von 13 bis 16 Uhr das Repair Café in der Passage 13 in Halle-Neustadt. Und das Geile ist, ich habe gerade mal gecheckt, das gibt es auch in anderen Städten hier in der Sputnik-Zone. Zum Beispiel in Leipzig gibt es das Café Kaputt, auch geiler Name. Und in Dresden und Freital steht auch ein Repair Café. Mega. Also vielleicht stöbert ihr jetzt mal bei euch zu Hause kurz durch und guckt mal, was ist da eigentlich alles schon kaputt gegangen? Und dann gibt es hier zwischendurch auch noch ein Stück Kuchen. Ich finde das genial. Hier ist Sputnik, jetzt mit alle Farben in der Playlist, from Disco to Disco.

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0: Boah, der könnte mir auch so zum Einschlafen vorsingen, ne? Nico Santos, so eine geile Stimme. Hier gehört in der Sputnik Homezone zum Freitag. 18 Uhr haben wir's. Da checken wir mal kurz die News ab.
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2: Nach dem Ansturm von Zehntausenden Migranten auf die Exklave Ceuta wollen mehrere EU-Länder Spanien unterstützen. Frankreichs Präsident Emmanuel Macron erklärte, man sei bereit, den spanischen Behörden jede nötige Hilfe anzubieten. Ähnlich äußerte sich der britische Premierminister Andy Burnham. EU-Kommissionspräsidentin Ursula von der Leyen sagte, die EU sei in Kontakt mit Marokko, um die Krise zu lösen. Auch die EU-Grenzschutzagentur Frontex bot Hilfe an. Man brauche aber eine Anfrage von Spanien, um aktiv zu werden. Diese sei bislang nicht eingetroffen. In Berlin hat die Polizei am Ort des Anschlags auf den Christopher Street Day die Sicherheitsvorkehrungen erhöht. Beamte stellten an den Zugangswegen Poller auf. Zur Begründung hieß es, die Absperrungen sollen zur Sicherheit einer Gedenkveranstaltung beitragen. Am Sonntag soll mit einer Mahnwache der Opfer des islamistisch motivierten Anschlags gedacht werden. Dabei waren eine Frau getötet und 31 Menschen verletzt worden. Das Oktoberfest soll für Besucherinnen und Besucher sicherer werden. Wiesnchef Christian Scharp hat dazu in München Neuerungen vorgestellt. So werde es zum ersten Mal eine zentrale Koordinierungsstelle für Sicherheit geben. Zudem sollen auf dem gesamten Gelände Kameras installiert werden. Diese sollen KI-gestützt zu große Menschenansammlungen erkennen und Alarm schlagen. Das Münchner Oktoberfest startet in diesem Jahr am 19. September.
0: Danke dir für die Infos, Kerstin.
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0: Wenn er gerade noch im Auto sitzt, dann checken wir da eben kurz ab, wie ihr durchkommt in der Sputnik-Zone. 18.02 Uhr haben wir es gerade und da ist noch ein bisschen Stau auf der A2 Richtung Berlin zwischen Allerengersleben und Eilsleben. Wegen Bauarbeiten dauert es da ungefähr eine Viertelstunde länger. Auch A9 Richtung Berlin zwischen Köselitz und Kleinmarzehn, 7 Kilometer Stau an der Baustelle. A38 Richtung Göttingen, die ist noch zwischen Nordhausen und Nordhausen-West wegen LKW-Bergungsarbeiten gesperrt. Und da gibt es noch eine Umleitung über Nordhausen, auch da dauert es aber länger, eine halbe Stunde ungefähr. In Halle in der Delitzsch Straße statt auswärts zwischen dem Riebeckplatz und Karl-von-Thielen-Straße. Da ist außerdem die linke Spur nach dem Unfall gerade noch gesperrt. Und in Zeitz ist die Schießgrabenstraße wegen dem Feuerwehreinsatz auch gerade nicht befahrbar. Also da müsst ihr euch am besten einen Umweg suchen. Danke euch fürs Bescheidgeben auf jeden Fall für ein paar Blitzer. Sind aber weniger geworden, das ist schon mal was Gutes. Auf der A2 steht noch einer rum Richtung Berlin zwischen Ziersaar und Wollin und am Ortsausgang Friedrichsbrunn Richtung Thale. Wenn ihr da trotzdem noch mehr gesehen habt, Staus, Blitzer, einfach kurz hier kostenlos anrufen. 08021 viermal die 0 oder schickt mir eine Nachricht per WhatsApp rum. Schauen wir mal eben zum Wetter. Da ist heute wirklich ein bisschen von allem dabei. Ein bisschen Sonne, ein paar Wolken, aber auch ein bisschen Gewitter tatsächlich nachher mit drin. Morgen kann es auch noch mal ein bisschen regnen. Später kommt dann aber auch wieder mehr Sonne raus mit bis zu 27 Grad. Also Wochenende läuft und ein bisschen Vitamin D tanken wir auf jeden Fall trotzdem. Wir hören uns dann Montag wieder, Leute. Ein Happy Weekend euch.
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Ich bin ja ein großer Fan von Fortsetzungen, Bücher, Filme und auch Songs. Fluch der Karibik 2 ist zum Beispiel deutlich besser als Fluch der Karibik 1. Könnt ihr mich gerne fighten für, aber ich bleibe dabei. Und auch Wiz DMC steht auf Fortsetzungen. Denn sowas Ähnliches hat er jetzt von seinem bereits bekannten Track Show Me Love veröffentlicht. Der klang ja nach Euphorie und Sommer. Jetzt gibt's das Gegenstück für die Nacht. Falling Stars klingt nämlich eher nach Nächten in Beachclubs oder in Rooftop-Bars. Das ist Wiz DMC mit Falling Stars hier jetzt bei Sputnik Dein Abend.

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0: Der Sommerurlaub steht an und der Bikini oder die Badehose passen nicht mehr. Mein Tipp wäre da einfach, sich eine große Größe zu kaufen. Ganz ehrlich, juckt doch am Ende eh keinen. Aber wenn es doch genau dieses eine Outfit sein soll, dann gibt's jetzt einen tollen Last-Minute-Beachbody-Tipp von Muskelprotz und DJ Joel Curry für euch.
1: My fun hack for a summer beachbody is get on the dance floor.
0: Ja, Leute, einfach tanzen. Wenn es doch nur immer so einfach wäre. Naja, einen sehr guten Song, um den Dancefloor unsicher zu machen, hat er auf jeden Fall jetzt wieder gedroppt. Das ist Joel Curry mit Whisper, hier bei Sputnik, dein Abend.

Newcomer Benno hat einfach die wildeste Sidequest überhaupt gemacht, und zwar sein Abitur. Er ist ja gerade mal 18 Jahre alt und hat neben seiner Rap-Karriere noch die Schulbank gedrückt. Was es für ein Schnitt geworden ist am Ende, verrät er leider nicht, aber das interessiert ja eh keinen. Hauptsache, er hat jetzt wieder mehr Zeit, um Hits rauszuhauen. Sein Abi-Geschenk an sich selbst ist auf jeden Fall diese neue Single hier. Das ist Benno mit Crush der Stadt bei Sputnik Dein Abend.

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1: Sahida, Pretty Privilege.
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